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1: Ich bin Finn Riebesel, Freundlieb. Mit der Regionalbahn fahren könnte teurer werden. Die Bundesnetzagentur erhöht die Schienenmaut für Nahverkehrszüge. Rund 400 Millionen Euro Mehrkosten kommen auf die Bahnunternehmen zu. Hintergrund ist ein Urteil des Europäischen Gerichtshofs. Eine bisherige Preisbremse für den Regionalverkehr war nicht rechtens. Die Nahverkehrsunternehmen warnten bereits nach dem Urteil im März vor möglichen Folgen wie höhere Ticketpreise, Verspätungen oder weniger Verbindungen. Nach einem KI-Hackerangriff plant die Bundesregierung den Aufbau eines entsprechenden Sicherheitsinstituts. Das Bundesdigitalministerium spricht etwa von einer deutlichen Veränderung der Bedrohungslage. OpenAI-Modelle brachen bei einem Test aus ihrer abgeschotteten Umgebung aus und drangen in Systeme einer anderen Firma ein. Dazu sagte der Cyber-Experte Dennis Kenji Kipka im ZDF.
2: Dieser Vorfall ist schon in dieser Tiefe ein disruptives Ereignis, weil man jetzt erstmals auch feststellen konnte, dass eben diese Theorien, die man bislang hatte und diese Vermutungen und Sorgen, dass eben KI-Systeme, andere Computersysteme, Netzwerke infiltrieren können, durchaus berechtigt sind. Wir sind definitiv bereits dabei, die Kontrolle über künstliche Intelligenz zu verlieren.
1: OpenAI will nun die Sicherheitsvorkehrungen verstärken. Jetzt ist es offiziell, Kanzleramtschef Thorsten Frey soll neuer Fraktionschef der Union im Bundestag werden. Darauf haben sich CDU-Chef Merz und der CSU-Vorsitzende Söder geeinigt. Die Fraktion soll Frey nächste Woche in einer Sondersitzung wählen. Wer für ihn als Leiter im Kanzleramt übernimmt, ist aber noch offen. Frey wird damit Nachfolger von Jens Spahn, der war im Zuge der Vorsitzende Söder geeinigt. Die Fraktion soll Frey nächste Woche in einer Sondersitzung wählen. Wer für ihn als Leiter im Kanzleramt übernimmt, ist aber noch offen. Frei

0: 150.000 mehr als vor einem Jahr. Die höchste Pkw-Dichte gibt es im Saarland mit fast 650 Autos pro 1000 Einwohner. 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
1: Ich bin Finn Riebesel-Freundlieb. Schönen guten Morgen. Nach dem Hackerangriff einer KI des ChatGPT-Konzerns OpenAI reagiert jetzt auch die Bundesregierung. So wurde die Gründung eines KI-Sicherheitsinstituts beschlossen. Hanna Messerschmidt.
2: Man nehme die Entwicklungen in Sachen künstlicher Intelligenz sehr ernst, sagte ein Regierungssprecher. Das Bundesdigitalministerium spricht etwa von einer deutlichen Veränderung der Bedrohungslage. Die neuen KI-Modelle haben genau das getan, wovor viele Experten schon lange warnen, sich ungeplant selbstständig gemacht und einen Hackerangriff gestartet. Bei einem Probelauf ist die Software aus der Testumgebung aus und ins System einer anderen Firma eingebrochen. OpenAI will jetzt die Sicherheitsvorkehrungen verstärken.
1: Bahnpendler müssen sich auf höhere Preise im Regionalverkehr einstellen. Die Bundesnetzagentur hat die Gebühren für die Nutzung der Schienen neu geregelt. Für Regionalzüge müssen die Nahverkehrsunternehmen künftig deutlich mehr zahlen, wenn sie auf Schienen der Deutschen Bahn unterwegs sind. Die machen über 85% des Schienennetzes aus. Hintergrund ist ein Urteil des Europäischen Gerichtshofs. Eine bisherige Preisbremse für den Regionalverkehr war nicht rechtens. Für die Unternehmen bedeutet das rund 400 Millionen Euro Mehrkosten. Sie warnten bereits nach dem Urteil im März vor möglichen Folgen wie höhere Ticketpreise oder weniger Verbindungen. Die USA helfen Saudi-Arabien beim Aufbau eines eigenen Atomprogramms. Beide Länder haben dazu ein Abkommen unterzeichnet. Offiziell geht es um zivile Energie. Experten warnen aber, dass Saudi-Arabien damit langfristig auf dem Weg zur Atommacht sein könnte. Viele Tierheime kämpfen ums Überleben. Der Deutsche Tierschutzbund schlägt Alarm und fordert mehr Hilfe vom Bund. Präsident Schröder sagte der Rheinischen Post, immer mehr Tiere brauchen Unterstützung sein könnte. Viele Tierheime kämpfen ums Überleben. Der Deutsche Tierschutzbund schlägt Alarm und fordert mehr Hilfe vom Bund. Präsident Schröder sagte der Rheinischen Post, immer mehr Tiere.

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1: Ich bin Finn Riebesel-Freundlieb. Schönen guten Morgen. Nach einem KI-Hackerangriff plant die Bundesregierung den Aufbau eines entsprechenden Sicherheitsinstituts. Das Bundesdigitalministerium spricht etwa von einer deutlichen Veränderung der Bedrohungslage. OpenAI-Modelle brachen bei einem Test aus ihrer abgeschotteten Umgebung aus und drangen in Systeme einer anderen Firma ein. Dazu sagte der Cyber-Experte Dennis Kenji Kipka im ZDF.
2: Dieser Vorfall ist schon in dieser Tiefe ein disruptives Ereignis, weil man jetzt erstmals auch feststellen konnte, dass eben diese Theorien, die man bislang hatte und diese Vermutungen und Sorgen, dass eben KI-Systeme, andere Computersysteme, Netzwerke infiltrieren können, durchaus berechtigt sind. Wir sind definitiv bereits dabei, die Kontrolle über künstliche Intelligenz zu verlieren.
1: OpenAI will nun die Sicherheitsvorkehrungen verstärken. Muss es ein Tempolimit für Gesetze geben? Zu dieser Frage wird heute am Bundesverfassungsgericht ein Urteil erwartet. Hintergrund ist das Heizungsgesetz der Ampel, Dirk Justus.
3: Genau, das sollte vor 3 Jahren durch den Bundestag. Kurzfristig wurde das Gesetz aber nochmal angepasst und ein CDU-Abgeordneter zog vors Bundesverfassungsgericht. Für ihn war der Zeitplan zu knapp. Sein Eilantrag hatte Erfolg. Die Bundestagsabstimmung wurde verschoben. Jetzt geht es um die grundsätzlichen Fragen. Wie viel Zeit muss ein Gesetzgebungsverfahren haben und darf das Bundesverfassungsgericht da überhaupt Vorgaben machen? Denn im Grundgesetz steht dazu nichts. Die Abläufe sind in der Bundestagsgeschäftsordnung festgelegt.
1: Mit der Regionalbahn fahren könnte teurer werden. Die Bundesnetzagentur erhöht die Schienenmaut für Nahverkehrszüge. Rund 400 Millionen Euro Mehrkosten kommen auf die Bahnunternehmen zu. Hintergrund ist ein Urteil des Europäischen Gerichtshofs. Eine bisherige Preisbremse für den Regionalverkehr war nicht rechtens. Ist es nur Show oder doch ein Weg zum Frieden in der Ukraine? Der russische Außenminister Lavrov will sich am Tag mit seinem US-Kollegen Rubio auf den Philippinen treffen. Hauptthema dürfte natürlich der Krieg sein. Beide sind gerade auf dem Außenministertreffen der Südostasien-Staaten in der Hauptstadt Manila. Die Waldbrandlage in Europa bleibt angespannt. An der französischen Atlantikküste bei Bordeaux mussten mehrere Orte und ein Campingplatz mit tausenden Urlaubern geräumt werden. Auch in Spanien breiten sich die Feuer weiter aus. Auch bei Madrid wurden mehrere Gemeinden evakuiert. 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
1: Moin, ich bin Tito Janssen aus Aurich. Kann Gott bereuen? Es ist ein dunkles Kapitel in der Geschichte zwischen Gott und Mensch. Wenn Gott so richtig sauer wird, hört der Spaß auf. Im ersten Buch Mose, Kapitel 6, lese ich von ihm: Ich lasse eine Wasserflut über die Erde kommen. Alles, was Lebensgeist in sich trägt, wird umkommen. 5 Kapitel zurück hatte Gott doch gerade erst alles, was er gemacht hatte, sehr gut gefunden. Besonders den Menschen. Jetzt war Gott wütend, denn den ganzen Tag haben die Menschen nur Böses im Sinn. Und Gott bereute, Menschen gemacht zu haben. Halt, bevor wir jetzt völlig falsche Schlüsse ziehen, wie geht diese Geschichte aus? Am Ende steht der Regenbogen. Gott selbst bereut diese Sintflut. Die ganze Geschichte erzählt von Gottes nie wieder. 5-mal steht es genauso in der Basisbibel. Nie wieder will ich Leben so bestrafen. Nie wieder Sintflut. Nie wieder. Nicht durch mich. Im Gegenteil, Gott macht ein großes Versprechen. Solange die Erde besteht, soll nicht aufhören Saat und Ernte, Frost und Hitze, Sommer und Winter, Tag und Nacht. Der Regenbogen ist Gottes Bundeszeichen mit uns Menschen. Wenn wir heute Umweltkatastrophen erleben, spüren wir nicht Gottes Zorn, sondern menschengemachtes Unheil. Gottes eindeutiges Zeichen ist der Regenbogen. Ich bin da, euer Gott. Schaut, euer Leben soll bunt sein, vielfältig, schön, frei und voller Möglichkeiten.
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2: Heute bleibt es zwar den ganzen Tag grau, aber immerhin auch trocken. Die Tagestoptemperatur liegt bei 16 Grad. Fast schon herbstlich frisch heute. Aktuell messen wir auch schon 14 Grad in Marienhafen, in Varel, in Oldenburg-Rheinbrück und in Lilienthal. 15 Grad sind es auf Wangerooge, also wärmer wird es heute nicht unbedingt. Der Nordseewelle 3-Tage-Trend. Morgen so wie heute bei bis zu 21 Grad und abends kommt die Sonne noch mal etwas raus. Samstag wieder öfter sonnig bei wieder um die 26 Grad. Und der Sonntag wird komplett verregnet bei höchstens 21 Grad. Das nächste Hochwasser vor Bockum haben wir um 6.18 Uhr.
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3: Ich bin Holger Dilk. Schönen guten Morgen. Die Nominierung von Kanzleramtsminister Thorsten Frey als künftiger Chef der Unions-Bundestagsfraktion stößt dort auf Zustimmung. Der Interims-Fraktionsvorsitzende Alexander Hoffmann begrüßt den Vorschlag und sagt:
4: Erkennt diese Fraktion, erkennt parlamentarisches Arbeiten und erkennt im Übrigen auch die Themen, die derzeit auf dem Tisch liegen, nämlich von Kabinettsseite. Und er hat einen hervorragenden Draht auch zum Koalitionspartner in die SPD rein.
3: Die Fraktion soll Frey kommende Woche Mittwoch wählen. Zuvor hatte sich die Unionsspitze auf Frey als Nachfolger des zurückgetretenen Jens Spahn geeinigt. Das Bundesverfassungsgericht klärt heute, wie schnell Gesetze durchs Parlament dürfen. Auslöser ist das Heizungsgesetz der Ampel. Ein CDU-Abgeordneter stoppte die Abstimmung damals wegen eines zu knappen Zeitplans. Im Grundgesetz steht dazu keine feste Frist. Bahnpendler müssen sich auf höhere Preise im Regionalverkehr einstellen. Die Bundesnetzagentur hat die Gebühr für die Nutzung der Schienen neu geregelt. Finn Riebesel, Freundlieb.
5: Für Regionalzüge müssen Nahverkehrsunternehmen künftig deutlich mehr zahlen, wenn sie auf Schienen der Deutschen Bahn unterwegs sind. Die machen über 85% des Schienennetzes aus. Hintergrund ist ein Urteil des Europäischen Gerichtshofs. Eine bisherige Preisbremse für den Regionalverkehr war nicht rechtens. Für die Unternehmen bedeutet das rund 400 Millionen Euro Mehrkosten. Sie warnten bereits nach dem Urteil im März vor möglichen Folgen wie höhere Ticketpreise oder weniger Verbindungen.
3: Nur Show oder doch ein Weg zum Frieden im Iran und der Ukraine? Russlands Außenminister Lavrov will sich heute mit seinem US-Kollegen Rubio auf den Philippinen treffen. Hauptthemen dürften die beiden Kriege sein. Beide sind gerade auf dem Außenministertreffen der Südostasienstaaten in Manila. Wer in Wilhelmshaven vorhat, im Banther See zu baden, sollte aktuell etwas genauer hinschauen. Laut Stadtverwaltung machen sich gerade Blaualgen breit. Ein allgemeines Badeverbot ist aber noch nicht nötig. Die Situation wird aber weiter überwacht, heißt es. Hunde sollten vom Wasser ferngehalten werden. Blaualgen können Augenreizungen oder auch Magen-Darm-Probleme auslösen. Über 140 deutsche Meistertitel in 24 Sportarten. In Hannover starten heute die Finals. 4 Tage lang läuft das Mini-Olympia. Bei vielen Wettbewerben ist der Eintritt frei. Zu den neuen Sportarten in diesem Jahr gehören unter anderem Beachvolleyball, Gewichtheben und Surfen. 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
2: Besser ankommen mit dem besten Verkehrsservice um 6:02. In Edewecht ist die Osterschlebser Straße ab der Einmündung Schlebserdamm bis Westerschlebser Straße voll gesperrt. Das dauert bis Mitte August. Die Umleitung ist natürlich für euch ausgeschildert.
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2: Es wird geblitzt auf der B75 zwischen Bremen-Hochting und Grolland. Auf der B437 in Schweiburg. In Konrabersweg im Franeckerweg. In Friedrichsfehn in der Dorfstraße. In Jader-Altendeich in der Jaderstraße. In Oldenburg in der Kloppenburger Straße. In Schirum in der Schirumer Straße. In Tungeln in der Oldenburger Straße und im Westerende im Heuweg Richtung Walle. Staus mit Zerstörungen könnt ihr gerne an die Nordseewelle Hotline melden. 04931 97 3000.
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2: Die nächste Fähre von Baltrum nach Nesmasil fährt um 7:30 Uhr. Gute Überfahrt.
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2: Ich wünsche euch einen wunderschönen guten Morgen. Freue mich, dass ihr am Start seid und wir quatschen gleich mal über dieses ja irgendwie heiß umstrittene Thema. Social Media Verbot und Jugendliche ist natürlich super schwierig. Frankreich macht es da jetzt vor. Die wollen Social Media für alle unter 15 verbieten. Und was da nach der parlamentarischen Sommerpause in Deutschland passiert, hören wir nach Tiffany Harris mit Vertigo. Lang.

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0: 10 nach 6. Guten Morgen, ich bin Lisa. Freue mich, dass ihr die Nordsee Welle Morning Show eingeschaltet habt. Wenn ihr Kinder habt, fühlt ihr das sehr. Social Media und Teenager, schwieriges Thema. Frankreich hat jetzt als erstes EU-Land ein Social Media Verbot für Kinder und Jugendliche unter 15 eingeführt. Das Gesetz soll dann nach den Sommerferien greifen. Könnte das jetzt auch in Deutschland kommen, Kollege Ronny?
1: Ja, also die Bundesregierung, insbesondere Familienministerin Prien, bevorzugt eine EU-weite Regelung. Auch weil das rechtssicherer ist. Die EU ist nämlich zum Beispiel zuständig für Vorgaben an die großen Tech-Konzerne. Und ohne solche Vorgaben wird sich ein Social-Media-Verbot im Alltag wohl schwer umsetzen lassen. Die EU will aber erst nach dem Sommer ihren Vorschlag machen und dann ist die Frage, wie Deutschland den übernimmt. Und offen ist auch, ob es überhaupt um pauschale Altersverbote gehen wird oder doch eher um Vorgaben an die Anbieter, bestimmte suchtfördernde Praktiken einzustellen, zum Beispiel Dauerscrollen oder Autoplay von Videos.
0: Wir müssen also noch die parlamentarische Sommerpause abwarten.

Think. Here we go um 6.17 Uhr in der Nordseewelle Morning Show. Guten Morgen zusammen. Heute wird es ja wettertechnisch echt ein bisschen herbstlich draußen. Es bleibt grau, immerhin trocken, aber wir bekommen nur 16 Grad. Da müssen wir echt die Pullis wieder nach vorne kramen im Kleiderschrank. Geblitzt wird heute Morgen unter anderem in Westerende im Heuweg Richtung Walle im 50er-Bereich. Das ist ja gerade die Umleitungsstrecke, weil da ja gerade die Landstraße saniert wird. Also passt da gut auf und wenn ihr noch was gesehen habt, dann könnt ihr auch gerne Bescheid sagen. 04931 97 3000. Dua Lipa jetzt für euch mit Illusion.

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13: Heute bleibt es zwar den ganzen Tag grau, aber immerhin trocken. Die Tagestopptemperatur liegt bei 16 Grad. Und aktuell messen wir schon 14 Grad in Marienhafe, in Varel, in Oldenburg-Kreinbrück und in Lilienthal. 15 Grad sind es auf Wangerooge. Heißt, viel wärmer als das da draußen wird es heute nicht. Pulli und Jacke sind tatsächlich angesagt. Der Nordseewelle 3-Tage-Trend. Morgen nochmal so wie heute, aber bei bis zu 21 Grad und abends kommt die Sonne nochmal ein bisschen raus. Samstag dann wieder öfter sonnig den ganzen Tag bei wieder um die 26 Grad und der Sonntag wird komplett verregnet bei höchstens 21 Grad. Und das nächste Hochwasser vor Dornumersiel haben wir um 6.59 Uhr.
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14: Ich bin Holger Dilk. Schönen guten Morgen. Zwei Galeria-Filialen in Niedersachsen kommen auf den Prüfstand. Oldenburg und Braunschweig stehen auf der Liste der Standorte, bei denen geprüft wird, ob sie sich noch lohnen. Die Warenhauskette kämpft wieder einmal ums Überleben und will mit den Vermietern die Konditionen neu verhandeln. Gibt es keine Einigung, droht die Schließung. Bundesweit sind 33 Filialen betroffen. Die Nominierung von Kanzleramtsminister Frey als künftigen Chef der Unions-Bundestagsfraktion stößt dort auf Zustimmung. Die Fraktion soll ihn kommende Woche Mittwoch wählen. Zuvor hatten sich CDU-Chef Merz und der CSU-Vorsitzende Söder auf Frey als Nachfolger des zurückgetretenen Jens Spahn geeinigt. Das Heizungsgesetz der Ampel ist noch einmal ein Fall fürs Bundesverfassungsgericht. In einem Urteil geht es um die Frage, ob es einen Zeitrahmen für neue Gesetze geben muss. Ein Bundestagsabgeordneter hatte damals geklagt, weil ihm die Abstimmung über das Heizungsgesetz zu schnell ging. Bahnpendler im Regionalverkehr müssen sich auf höhere Ticketpreise einstellen. Die Bundesnetzagentur erhöht die Schienenmaut für Nahverkehrszüge. Rund 400 Millionen Euro Mehrkosten kommen auf die Unternehmen zu. Die möglichen Folgen: höhere Ticketpreise oder weniger Verbindungen. 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
13: Besser ankommen mit dem besten Verkehrsservice um 6.31 Uhr. Im Landkreis Leer ist die Brücke in der Esklumer Straße zwischen der B70 und Esklum voll gesperrt. Die Bauarbeiten dauern da noch bis Mitte September. Die Umleitung ist aber für euch ausgeschildert.
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13: Es wird geblitzt auf der B75 zwischen Bremen-Huchting und Grolland. Auf der B437 in Schweiburg. In Konrebersweg im Franecker Weg. In Friedrichsfehn in der Dorfstraße. In Jader-Altendeich in der Jaderstraße. In Oldenburg in der Kloppenburger Straße. In Schirum in der Schirumer Straße. In Tungeln in der Oldenburger Straße und im Westerende im Heuweg Richtung Walle. Habt ihr sonst noch was gesehen? Stausblitz oder Störungen? Dann meldet es sehr gern an die Nordseewelle Hotline 04931 97 3000. Das ist unsere Nummer. Ihr könnt uns sehr gerne anrufen oder eine WhatsApp-Nachricht direkt zu mir ins Studio schicken.
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13: Und die nächste Fähre von Jüst nach Norddeich fährt um 19:45 mit dem Töverland Express. Eine gute Fahrt wünsche ich euch.
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13: Guten Morgen, ihr Lieben. Startet entspannt in diesen Donnerstag mit uns und mit der guten Nachricht des Tages nach zwei Songs. Denn es gibt jetzt eine neue Rettungswache in Leer. Nein, die gibt's noch nicht. Die wird aber bald hoffentlich gebaut. Denn die alte ist jetzt auch nicht mehr ganz so toll und auch der Standort nicht mehr so super. Deshalb wird jetzt dieses alte leerstehende Gebäude beim kleinen Multi abgerissen und da wird dann eine komplett neue und moderne Rettungswache hingebaut. Und die Details darüber hört ihr nach Rihanna mit Diamonds und das ist Taylor Swift für euch mit Is It Over Now?

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Jeder von uns hat in seiner Stadt oder auf seinem Dorf doch so einen Schandfleck, oder? Irgendwie ein toter Baum, eine kaputte Bank oder ein olles Gebäude. In Leer ist es das leerstehende Haus in der Nähe vom kleinen Multi. Aber dafür gibt's jetzt Pläne. Das wird nämlich abgerissen und dann entsteht da etwas sehr Wichtiges, eine Rettungswache. Hier ist die Nordseewelle Morning Show mit Lisa und mit der guten Nachricht des Tages. Richtig gehört, die Leeraner Rettungswache zieht von der Heißfelder Straße in die Ringstraße. Aus der ehemaligen Zulassungsstelle wird eine neue Rettungswache mit modernen Räumen für Rettungskräfte und einer größeren Fahrzeughalle. Feuerwehrautos und Rettungswagen brauchen immerhin viel Platz. Wann es losgeht, ist noch nicht klar, aber Lea bekommt auf jeden Fall

Depeche Mode mit Policy of Truth um 6.48 Uhr in der Nordseewelle Morning Show. Guten Morgen und happy Donnerstag. Fast schon herbstlich ist es da draußen. Heute den ganzen Tag grau und nur bis 16 Grad, aber immerhin trocken. Geblitzt wird unter anderem auf der B437 in Schweiburg. Hier solltet ihr nicht schneller als 50 fahren. Und wenn ihr noch was gesehen habt, meldet's gern an die Nordseewelle Hotline 04931 97 3000. Das sind jetzt Marshmallow und Portugal the Man für euch mit Phoenix.

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9: Heute bleibt es zwar den ganzen Tag grau, aber immerhin auch trocken. Die Tagestoptemperatur liegt bei 16 Grad, also fast schon herbstlich frisch. Aktuell messen wir auch schon 14 Grad in Aurich, in Altjürden, in Wiefelstede und in Bremen-Blumenthal. 15 Grad sind es auf Spiekeroog, heißt viel wärmer wird es heute leider nicht. Der Nordseewelle 3-Tage-Trend. Morgen so wie heute bei bis zu 21 Grad und abends kommt die Sonne noch mal etwas raus. Samstag wieder öfter sonnig bei wieder um die 26 Grad und der Sonntag wird komplett verregnet bei höchstens 21 Grad. Und das nächste Hochwasser vor Halesiel haben wir jetzt gleich um 5 nach 7.
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10: Ich bin Holger Dilk. Schönen guten Morgen. Die Unionsfraktion im Bundestag begrüßt die Nominierung von Kanzleramtsminister Frey als ihren künftigen Chef. Unionsparlamentsgeschäftsführer Steffen Bilger.
11: Er weiß, worauf es ankommt, die Fraktion stark zu vertreten, aber auch den Zusammenhalt in der Koalition in den Mittelpunkt zu stellen. Dazu hilft ihm sicherlich auch seine Erfahrung, die er jetzt in der Regierung sammeln konnte.
10: Die Fraktion soll Frey kommenden Mittwoch wählen. Er soll Nachfolger von Jens Spahn werden. Der war nach der Debatte über seine Vaterschaft per Leihmutter zurückgetreten. Mit der Regionalbahn fahren wird womöglich teurer. Die Bundesnetzagentur erhöht die Schienenmaut für Nahverkehrszüge. Rund 400 Millionen Euro Mehrkosten kommen auf die Bahnunternehmen zu. Hintergrund ist ein Urteil des Europäischen Gerichtshofs. Eine bisher geltende Preisbremse für den Regionalverkehr war nicht rechtens. Muss es eine Art Tempolimit für Gesetze geben? Zu dieser Frage wird heute am Bundesverfassungsgericht ein Urteil erwartet. Hintergrund ist das Heizungsgesetz der Ampel. Dirk Justus.
12: Genau, das sollte vor 3 Jahren durch den Bundestag. Kurzfristig wurde das Gesetz aber nochmal angepasst und ein CDU-Abgeordneter zog vors Bundesverfassungsgericht. Für ihn war der Zeitplan zu knapp. Sein Eilantrag hatte Erfolg. Die Bundestagsabstimmung wurde verschoben. Jetzt geht es um die grundsätzlichen Fragen. Wie viel Zeit muss ein Gesetzgebungsverfahren haben und darf das Bundesverfassungsgericht da überhaupt Vorgaben machen? Denn im Grundgesetz steht dazu nichts. Die Abläufe sind in der Bundestagsgeschäftsordnung festgelegt.
10: Die Waldbrandlage in Europa bleibt angespannt. An der französischen Atlantikküste bei Bordeaux mussten mehrere Orte und ein Campingplatz mit tausenden Urlaubern geräumt werden. Auch in Spanien breiten sich die Feuer weiter aus. Bei Madrid wurden mehrere Gemeinden evakuiert. Wer in Wilhelmshaven vorhat, im Banther See zu baden, sollte aktuell etwas genauer hinschauen. Laut Stadtverwaltung machen sich gerade Blaualgen breit. Ein allgemeines Badeverbot ist aber noch nicht nötig. Die Situation wird aber weiter überwacht, heißt es. Hunde sollten vom Wasser ferngehalten werden. Blaualgen können Augenreizungen oder auch Magen-Darm-Probleme auslösen. Olympia-Feeling in und um Hannover, dort starten heute die Finals. Bis Sonntag werden in 24 Sportarten insgesamt 140 deutsche Meistertitel vergeben. Bei vielen Wettbewerben können Zuschauer kostenlos dabei sein. 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
9: Besser ankommen mit dem besten Verkehrsservice um 7:02. B436 Hesel Richtung Sande. Zwischen Backband und Wiesmoor ist es voller. Hier gerade 10 Minuten kommen obendrauf.
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9: Blitzer stehen auf der B75 zwischen Bremen-Huchting und Grolland. Auf der B437 in Schweiburg 50. In Konrabersweg im Franneckerweg. In Friedeburg zwischen Rebsfeld und Lehrhafer im Emder Tief 70. In Friedrichsfehn in der Dorfstraße. In Jader-Altendeich in der Jaderstraße. In Oldenburg in der Kloppenburger Straße. Weitere Blitzer in Schirum in der Schirumer Straße, in Tungeln in der Oldenburger Straße und im Westerende im Heuweg. Habt ihr sonst noch was gesehen? Staus, Blitzer oder Störungen? Dann meldet's gern an die Nordseewelle Hotline. 04931 97 3000.
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9: Die nächste Fähre von Halleseel nach Wangerooge fährt um 9 Uhr. Kommt gut über, ihr Lieben.
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9: Ach, wisst ihr, eigentlich bin ich gar nicht so traurig drüber, dass das Wetter heute nicht so schön wird. Denn ich werde eh den ganzen Tag vorm Fernseher sitzen, denn eine neue Staffel Kaulitz und Kaulitz startet heute. Ich fand die ersten beiden Staffeln so witzig und ich glaube, Staffel 3 wird auch wieder mega gut. Stelle ich euch vor nach 2 Songs. Das sind Nelly Furtado und Ray Garvey mit All Good Things. Und jetzt als erstes Felix Jähn und Schaus mit Walk With Me.

0: wieder auf Netflix zu sehen. Kaulitz und Kaulitz Staffel 3 startet heute. Die Zwillinge möchten jetzt gesund leben. Naja, zumindest Tom möchte das.
1: Wir müssen uns gesünder ernähren. Einmal öfter zum Arzt gehen.
2: Ich glaube, das wird nicht schmecken.
3: Hier wird's ein Snickers.
4: Marathonlauf.
5: Muss pinkeln.
4: Nein.
5: Alkoholfreies Bier.
6: Eine Staffel der absoluten Veränderung.
7: Ich habe ein neues Haus gekauft.
0: Aber auch in dieser Staffel läuft zwischen Bill und Tom nicht alles glatt.
8: Du hast aber, glaube ich, noch unverarbeitetes Trauma.
9: Ja, Lotsche war Gefängnis.
10: Hier, da, genau.
11: Das ist unser Haus.
9: Ich habe wirklich ganz, ganz finstere Gedanken gehabt.
12: Ich habe wieder alles falsch gemacht. Ja.
13: Was alles?
12: Ich bin Feind Nummer 1 für ihn.
14: Fick dich ins Knie.
15: Schluss, aus, Ende.
16: Die Testresults.
17: Okay?
18: Wenn der andere nicht mehr da ist, also ich kann es mir gar nicht vorstellen.
0: Ja, die Höhen und Tiefen der Kaulitz-Zwillinge seht ihr ab heute auf Netflix.
19: Kaulitz und Kaulitz, Staffel 3!

7:17 Uhr. Guten Morgen und Happy Donnerstag. Das war Janet Jackson mit Whoops Now für euch in der Nordsee Welle Morning Show. Heute ist es grau draußen und wir erreichen maximal 16 Grad. Also ich finde das schon sehr, sehr frisch. Geblitzt wird heute Morgen in Friedeburg zwischen Rebsholt und Leerhafer am Emder tief im 70er Bereich. Danke an Stefan fürs Bescheid sagen. Und ihr könnt euch auch jederzeit reinmelden. 04931 97 3000. Das ist unsere Nummer. Die könnt ihr anrufen oder eine WhatsApp-Nachricht hinschicken. Jetzt habe ich Mark Forster für euch in der Nordsee Welle Playlist mit ein Lied.

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13: Heute bleibt es zwar den ganzen Tag grau, aber immerhin auch trocken. Die Tagestopptemperatur liegt bei 16 Grad, fast schon herbstlich frisch. Aktuell messen wir 14 Grad in Ihlow, in Bockhorn, in Oldenburg-Wechleu, auch 14 Grad in Hamburg-Stellingen und auf Langeoog. Der Nordseewelle 3-Tage-Trend. Morgen sowie heute bei bis zu 21 Grad und abends kommt die Sonne noch mal etwas raus. Samstag wieder öfter sonnig bei wieder um die 26 Grad und der Sonntag wird komplett verregnet bei höchstens 21 Grad. Und das nächste Hochwasser vor Wilhelmshaven haben wir um 7.57 Uhr.
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14: Ich bin Sönke Röhling, schönen guten Morgen. Der Bund und das Land Niedersachsen müssen grünes Licht geben für eine Kooperation zum Bau russischer Brennstäbe in Lingen. Der französische Atomkonzern Framatom hat ein Joint Venture mit dem russischen Staatskonzern Rosatom gebildet und will Brennstäbe für 19 Kernreaktoren in Bulgarien, Tschechien, Ungarn, der Slowakei und Finnland herstellen. Landesumweltminister Mayer spricht von einer der schwersten Neuigkeiten, die er in den letzten 3 Jahren verkünden musste. Er halte das Projekt für hochgefährlich, rechtlich sei es aber nicht zu verhindern gewesen. Erwartungsgemäß kein Ergebnis gibt es nach der ersten Tarifverhandlungsrunde für die Beschäftigten der norddeutschen Seehäfen. Das Angebot der Arbeitgeber liege weit hinter den Erwartungen zurück, hieß es von Seiten der Gewerkschaft Verdi nach den Gesprächen in Bremen. Anfang August sollen die Verhandlungen in Bremerhaven fortgesetzt werden. 2 Galeria-Filialen in Niedersachsen kommen auf den Prüfstand. Oldenburg und Braunschweig stehen auf der Liste der Standorte, bei denen geprüft wird, ob sie sich noch lohnen. Die Warenhauskette kämpft wieder einmal ums Überleben und will mit den Vermietern die Konditionen neu verhandeln. Gibt es keine Einigung, droht die Schließung. Bundesweit sind 33 Filialen betroffen. Wer in Wilhelmshaven im Banthersee baden möchte, sollte aktuell etwas genauer hinschauen. Laut Stadtverwaltung machen sich gerade Blaualgen breit. Ein allgemeines Badeverbot ist aber noch nicht nötig, heißt es. Die Situation wird weiter überwacht. Hunde sollten vom Wasser ferngehalten werden. Blaualgen können Augenreizung oder auch Magen-Darm-Probleme auslösen. 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
13: Besser ankommen mit dem besten Verkehrsservice um 7.31 Uhr. In Wehna ist die Risiusstraße zwischen der B436 und der Poststraße in beide Richtungen gesperrt. Eine Umleitung ist für euch ausgeschildert.
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13: Es wird geblitzt auf der B75 zwischen Bremen, Huchting und Grolland. Auf der B437 in Schweiburg 50 erlaubt. In Konrebersweg im Franeker Weg. In Friedeburg zwischen Rebsholt und Leerhafer am Emder Tief 70. In Friedrichsfehn in der Dorfstraße. In Jader-Altendeich in der Jaderstraße. In Oldenburg in der Kloppenburger Straße. In Schirum in der Schirumer Straße. In Tungeln in der Oldenburger Straße. Und im Westerende im Heuweg. Habt ihr sonst noch was gesehen? Dann meldet das gerne an die Nordseewelle Hotline. 04931 97 3000. Ruft durch oder schickt eine WhatsApp nach.
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13: Und die nächste Fähre von Neuhallinger See nach Spiekeroog fährt um 8:45. Gute Überfahrt.
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13: Wir starten gemeinsam in den Donnerstag. Gut gelaunt und ganz entspannt mit der meisten Musik und allen aktuellen Hits. Ich habe Nico Santos für euch mit Rooftop. Und das ist Miley Cyrus mit End of the World. Guten Morgen.

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Wenn ihr die Harry Potter Filme gesehen habt, dann sollte euch der Name Daniel Radcliffe was sagen. Der hat Harry gespielt und heute hat er Geburtstag. Er wird 37 Jahre alt und passend dazu habe ich jetzt so ein paar Fakten für euch über Daniel Radcliffe, die ihr vielleicht noch nicht kennt. Sein Lieblings-Karaoke-Song ist Eminems The Real Slim Shady. Ja, genau der Song mit dem wahnsinnsschnellen Rap. Respekt, das wäre so ungefähr der letzte Song, den ich Karaoke singen würde. Er liebt Tischtennis und hat das deswegen auch während der Dreharbeiten für Harry Potter oft mit seinem Kollegen Rupert Grint gespielt. Der hat Ron Weasley in den Harry Potter-Filmen gespielt. Und eigentlich sollte Daniel Radcliffe grüne Kontaktlinsen tragen, wenn er Harry spielt, aber seine Augen haben die einfach nicht vertragen, ja, und deshalb wurden die dann halt doch weggelassen. Achso, und wenn ihr euch fragt, wie Daniel Radcliffe dann erfahren hat, dass er die Rolle des Harry Potters bekommt, das war ganz witzig, nämlich während er in der Badewanne saß.

7.47 Uhr. Das war Britney Spears für euch in der Nordseewelle Morning Show mit You Drive Me Crazy. Guten Morgen und Happy Donnerstag. Heute müssen wir uns echt den Pulli überziehen. Es bleibt zwar trocken draußen, aber grau und wir erreichen nur 16 Grad im Nordwesten. Das finde ich schon wirklich kalt für Ende Juli. Geblitzt wird heute Morgen in Friedeburg zwischen Rebsold und Lehrhafe am Emder Tief im 70er Bereich. Und wenn ihr noch was gesehen habt, dann könnt ihr das gerne an die Nordseewelle Hotline melden. 04931 97 3000. Ruft einfach an oder schickt eine WhatsApp-Nachricht.

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11: Heute bleibt es den ganzen Tag grau, trocken und die Tagestopptemperatur liegt bei 16 Grad. Aktuell 14 Grad in Neukamperfehn, in Friedeburg, in Bad Zwischenahn und in Brake. 15 Grad messen wir auf Baltrum. Der Nordseewelle 3-Tage-Trend. Morgen sowie heute bei bis zu 21 Grad und abends kommt die Sonne noch mal etwas raus. Samstag wieder öfter sonnig bei um die 26 Grad und der Sonntag wird komplett verregnet bei höchstens 21 Grad. Und das nächste Niedrigwasser vor Jüst haben wir um 12:30.
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12: Ich bin Holger Dilk. Schönen guten Morgen. Die Nominierung von Kanzleramtsminister Thorsten Frey als künftiger Chef der Unionsbundestagsfraktion stößt dort auf Zustimmung. Der Interimsfraktionsvorsitzende Alexander Hoffmann begrüßt den Vorschlag und sagt:
13: Erkennt diese Fraktion, erkennt parlamentarisches Arbeiten und erkennt im Übrigen auch die Themen, die derzeit auf dem Tisch liegen, nämlich von Kabinettsseite. Und er hat einen hervorragenden Draht auch zum Koalitionspartner in die SPD rein.
12: Die Fraktion soll Frei kommende Woche Mittwoch wählen. Zuvor hatte sich die Unionsspitze auf Frei als Nachfolger des zurückgetretenen Jens Spahn geeinigt. Das Heizungsgesetz der Ampel ist noch einmal ein Fall fürs Bundesverfassungsgericht. In einem Urteil geht es um die Frage, ob es einen Zeitrahmen für neue Gesetze geben muss. Ein Bundestagsabgeordneter hatte damals geklagt, weil ihm die Abstimmung über das Heizungsgesetz zu schnell ging. Bahnpendler müssen sich auf höhere Preise im Regionalverkehr einstellen. Die Bundesnetzagentur hat die Gebühr für die Nutzung der Schienen neu geregelt. Finn Riebesel, Freundlieb.
14: Für Regionalzüge müssen Nahverkehrsunternehmen künftig deutlich mehr zahlen, wenn sie auf Schienen der Deutschen Bahn unterwegs sind. Die machen über 85% des Schienennetzes aus. Hintergrund ist ein Urteil des Europäischen Gerichtshofs. Eine bisherige Preisbremse für den Regionalverkehr war nicht rechtens. Für die Unternehmen bedeutet das rund 400 Millionen Euro Mehrkosten. Sie warnten bereits nach dem Urteil im März vor möglichen Folgen wie höhere Ticketpreise oder weniger Verbindungen.
12: In mehreren beliebten Urlaubsregionen in Europa lodern weiter Waldbrände. Wegen eines Feuers auf Cap Ferret bei Bordeaux in Frankreich mussten 12.000 Menschen in Sicherheit gebracht werden. Auch auf der italienischen Insel Sizilien kämpfen Feuerwehrleute gegen hunderte Waldbrände. Erwartungsgemäß kein Ergebnis gibt es nach der ersten Tarifverhandlungsrunde für die Beschäftigten der norddeutschen Seehäfen. Das Angebot der Arbeitgeber liege weit hinter den Erwartungen zurück, hieß es von Seiten der Gewerkschaft Verdi nach den Gesprächen in Bremen. Anfang August sollen die Verhandlungen in Bremerhaven fortgesetzt werden. Über 140 deutsche Meistertitel in 24 Sportarten. In Hannover starten heute die Finals. 4 Tage lang läuft das Mini-Olympia. Bei vielen Wettbewerben ist der Eintritt frei. Zu den neuen Sportarten in diesem Jahr gehören unter anderem Beachvolleyball, Gewichtheben und Surfen. 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
11: Besser ankommen mit dem besten Verkehrsservice um 8:03. A31 leer Richtung Emden. In Höhe leer Nord steht ein kaputter LKW. Bitte passt hier gut auf.
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11: Es wird geblitzt auf der B75 zwischen Bremen-Huchting und Grolland, auf der B437 in Schweiburg, in Esens am Norddonumerwald Richtung Ogenbagen im 70er Bereich, in Friedeburg zwischen Rebsold und Leerhafe am Emder Tief, ebenfalls 70. Weitere Blitzer in Friedrichsfehn in der Dorfstraße, in Jader-Altendeich in der Jaderstraße, in Oldenburg in der Kloppenburger Straße, in Schirum in der Schirumer Straße, in Tungeln in der Oldenburger Straße und im Westerende im Heuweg. Stausblitzerstörungen könnt ihr sehr gern an die Nordseewelle Hotline melden. 04931 97 3000.
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11: Die nächste Fähre von Langeoog nach Bensersiel fährt 9:15. Gute Fahrt euch.
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11: Ich wünsche euch einen wunderschönen guten Morgen und einen Happy Donnerstag. Wir starten ganz entspannt und gut gelaunt rein mit Katy Perry, The One That Got Away. Und das ist Samba für euch mit 12:12 um 8:04. Guten Morgen.

The One That Got Away hier in der Nordsee Welle Morning Show. Ich bin Lisa, guten Morgen. Als nächstes spiele ich für euch Holly Humberstone mit To Love Somebody. Eine britische Sängerin, die vor einigen Jahren durch eine Plattform für noch unbekannte britische Musiker in die Öffentlichkeit getreten ist. Ihr bekanntester Song heißt Falling Asleep at the Wheel. And I'm falling asleep at the wheel. Hat so einen dunklen Pop-Sound und To Love Somebody geht irgendwie in eine ähnlichere Richtung, würde ich sagen, gefällt mir ganz gut. Sie singt über die Komplexität der Liebe. To love somebody, to hurt somebody, to lose somebody is to know you're only human. Jemanden lieben, jemanden verletzen, jemanden verlieren heißt, du bist nur menschlich. Ich finde das eine super schöne Message. Und Holly Humberstone ist nächstes Wochenende bei uns im Nordwesten. Crazy, oder? Sie tritt an dem Sonntag beim Watten Schlick in Dangast auf. Tagestickets gibt's auch noch, also ich würde sagen, das lohnt sich, aber ihr könnt ja erstmal reinhören. Hier ist Holly Humberstone für euch mit To Love Somebody.

Ja, auf der Sonne laufen wir im Moment nicht, aber das war Smash Mouth mit Walkin' on the Sun hier in der Nordseewelle Morning Show. Guten Morgen, ihr Lieben. Heute wettertechnisch sehr, sehr grau, aber immerhin trocken und wir erreichen nur bis 16 Grad. Geblitzt wird heute unter anderem in Esens am Nordtonumer Wald Richtung Ogenwagen im 70er Bereich. Dankeschön an Stefan fürs Bescheid sagen. Und ihr könnt euch natürlich auch jederzeit reinmelden, wenn ihr noch was gesehen habt. 04931 97 3000. Jetzt habe ich erstmal den neuen Song von Alex Warren für euch. Hier ist

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13: Heute bleibt es zwar den ganzen Tag grau, aber immerhin auch trocken. Und die Tagestoptemperatur liegt bei 16 Grad. Es ist fast schon herbstlich frisch. Aktuell messen wir 13 Grad in Blomberg, 14 in Oldenburg-Twelbeke und in Bremen in der Fahr und 15 Grad in Heidmühle und auf Norderney. Ihr merkt, viel wärmer wird's heute leider nicht. Der Nordseewelle 3-Tage-Trend. Morgen so wie heute bei bis zu 21 Grad und abends kommt die Sonne noch mal etwas raus. Samstag wieder öfter sonnig bei wieder um die 26 Grad und der Sonntag wird komplett verregnet bei höchstens 21 Grad. Und das nächste Niedrigwasser von Norddeich haben wir um 1:15.
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14: Ich bin Sönke Röhling. Schönen guten Morgen. Wegen des Verdachts des Besitzes von Kinderpornografie ermittelt die Staatsanwaltschaft Aurich gegen einen Kommunalpolitiker aus Ostfriesland. Der Mann tritt bei der Kommunalwahl Mitte September erneut als Kandidat an und habe einen guten Listenplatz, wie es heißt. Bis zu einer rechtskräftigen Verurteilung gilt allerdings die Unschuldsvermutung. Es gab zwar bereits eine Hausdurchsuchung, bei der auch Dateien sichergestellt wurden, Anklage wurde aber noch nicht erhoben. Die ehemalige Leraner-Pastorin Sigrid Dum-Jeckel ist mit dem Bundesverdienstkreuz ausgezeichnet worden. Bei einer Feierstunde in der Evenburg hat Landrat Matthias Grote die Ehrung vorgenommen und die 74-Jährige als unheimlich zugewandte Kraft bezeichnet, die das soziale Leben der Stadt Lea seit Jahrzehnten präge. Dum-Jeckel hatte 1998 die Suppenküche für bedürftige Menschen an der Christuskirche in Lea ins Leben gerufen. Auch weitere Projekte begleitete sie ehrenamtlich. Erwartungsgemäß kein Ergebnis gibt es nach der ersten Tarifverhandlungsrunde für die Beschäftigten der norddeutschen Seehäfen. Das Angebot der Arbeitgeber liege weit hinter den Erwartungen zurück, hieß es von Seiten der Gewerkschaft Verdi nach den Gesprächen in Bremen. Anfang August sollen die Verhandlungen in Bremerhaven fortgesetzt werden. Puma-Nachwuchs im Tierpark Ströen. Anfang Juni sind gleich drei Jungtiere in dem Zoo nahe der Grenze zu Nordrhein-Westfalen zur Welt gekommen. Den Betreuern zufolge entwickeln sich die Drillinge bisher wunderbar. Einen Namen haben sie noch nicht. 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
13: Besser ankommen mit dem besten Verkehrsservice um jetzt genau 8.32 Uhr. A31 leer Richtung Emden. In Höhe Leer Nord steht ein kaputter LKW. Die Polizei ist jetzt aber da. Passt hier bitte weiterhin gut auf.
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13: Blitzer stehen auf der B75 zwischen Bremen-Hochding und Grolland. Auf der B437 in Schweiburg, 50 erlaubt. In Esens am Norddonaumer Wald Richtung Ogenbargen im 70er Bereich. In Friedeburg zwischen Rebsold und Lehrhafer am Emder Tief, auch 70 erlaubt. Weitere Blitzer in Friedrichsfehn in der Dorfstraße. In Jader-Altendeich in der Jaderstraße. In Oldenburg in der Kloppenburger Straße. In Schirum in der Schirumer Straße. In Tungeln in der Oldenburger Straße. Und in Westerende im Heuweg. Hier solltet ihr nicht schneller als 50 fahren. Stausblitzerstörungen könnt ihr immer gerne an die Nordsee-Welle-Hotline melden. 04931 97 3000. Ruft durch oder schickt eine WhatsApp-Nachricht direkt zu mir ins Studio.
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13: Die nächste Fähre von Borkum nach Emden fährt um 22:30. Kommt gut über, ihr Lieben.
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13: Ich wünsche euch einen wunderschönen guten Morgen. Und heute startet im Kino Toy Story 5. Über 30 Jahre später kommt echt der fünfte Teil von dieser Filmreihe raus. Ich finde es mega cool. Und ihr könnt Tickets dafür gewinnen. Nach S Club 7 mit Don't Stop Movin' und hört zum Purple Disco Machine jetzt für euch.

0: Der erste Toy Story Film kam 1995 in die Kinos. Heute, über 30 Jahre später, startet Toy Story 5 auf der großen Leinwand. Das ist für euch entweder ein großer Nostalgie-Moment im Kino oder eine Pflichtveranstaltung für eure Kids. Nachdem Woody Bonnie verlassen hat, um ausgesetzten Spielzeugen zu helfen, übernimmt Jessie die Führung in Bonnies Zimmer. Aber damit hat sie nicht gerechnet.
1: Bonnie, ein Päckchen für dich.
2: Oh, danke, danke.
0: Bonnie ist ganz fanat in ihr neues Tablet.
1: Wir müssen reden. Gerät, bitte. Nenn mich Lilly. Ich und das Spielzeug haben den ganzen Sommer versucht, für Bonnie Freunde zu finden. Ja. Aber dann hast du dazwischen gefunkt. Hörst du mir überhaupt zu?
3: Ich höre doch immer zu.
1: Siehst du?
2: Pass mal auf, ich und das Spielzeug haben den ganzen Sommer...
1: Jetzt auf Spanisch.
0: Was? Sie wollen Bonnie von dem Gerät trennen.
4: Ist die Lage für Spielzeuge
1: wirklich so schlimm?
5: Wir finden täglich immer mehr vergessenes Spielzeug.
6: Wir sind verloren!
1: Die Technik übernimmt unser Zuhause.
5: Ich weiß nicht, Jessie. Spielzeug ist zum Spielen, aber Technik ist...
4: ist für alles.
7: Ich verliere Bonnie an dieses Gerät.
0: Wird Ihnen das gelingen? Das erfahrt ihr ab heute im Kino und wir laden euch ein, Toy Story 5 zu sehen im Kino in Emden oder Wilhelmshaven. Ruft jetzt die Nordseewelle Hotline an. 04931 97 3000. Viel Glück!

Third Eye Blind, Semi Jumped Live um 8:49 Uhr in der Nordseewelle Morning Show. Guten Morgen zusammen. Heute wird es sehr, sehr grau draußen und zwar den ganzen Tag bleiben. Aber immerhin wird es trocken bleiben und bis 16 Grad bekommen wir nur. Also es ist ein bisschen herbstlich heute, muss man schon sagen. Bitte fahrt weiterhin vorsichtig auf der A31, leer Richtung Emden. In Höhe Lern Nord steht ein kaputter LKW, die Polizei ist aber auch da. Wenn ihr noch was gesehen habt, könnt ihr das an die 04931 97 3000 melden, die Nordseewelle Hotline. Das ist Dua Lipa mit Love Again.

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9: Heute bleibt es zwar den ganzen Tag grau, aber immerhin auch trocken. Die Tagestopptemperatur liegt bei 16 Grad. Das finde ich allerdings fast schon herbstlich frisch. Aktuell messen wir 15 Grad in Eversmeer, in Wittmund und in Augustfehn. 15 Grad auch auf Jüst und 16 schon in Hamburg-Eppendorf. Heißt, viel wärmer wird es heute nicht. Der Nordseewelle 3-Tage-Trend. Morgen so wie heute bei bis zu 21 Grad und abends kommt die Sonne noch mal etwas raus. Samstag wieder öfter sonnig bei wieder um die 26 Grad und der Sonntag wird komplett verregnet bei höchstens 21 Grad. Und das nächste Niedrigwasser vor Bensersiel haben wir um 10 vor 1.
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10: Ich bin Holger Dilk. Schönen guten Morgen. Muss es eine Art Tempolimit für Gesetze geben? Zu dieser Frage wird heute am Bundesverfassungsgericht ein Urteil erwartet. Hintergrund ist das Heizungsgesetz der Ampel. Dirk Justus.
11: Genau, das sollte vor 3 Jahren durch den Bundestag. Kurzfristig wurde das Gesetz aber nochmal angepasst und ein CDU-Abgeordneter zog vors Bundesverfassungsgericht. Für ihn war der Zeitplan zu knapp. Sein Eilantrag hatte Erfolg. Die Bundestagsabstimmung wurde verschoben. Jetzt geht es um die grundsätzlichen Fragen. Wie viel Zeit muss ein Gesetzgebungsverfahren haben und darf das Bundesverfassungsgericht da überhaupt Vorgaben machen? Denn im Grundgesetz steht dazu nichts. Die Abläufe sind in der Bundestagsgeschäftsordnung festgelegt.
10: Mit der Regionalbahn fahren wird womöglich teurer. Die Bundesnetzagentur erhöht die Schienenmaut für Nahverkehrszüge. Rund 400 Millionen Euro Mehrkosten kommen auf die Bahnunternehmen zu. Hintergrund ist ein Urteil des Europäischen Gerichtshofs. Eine bisher geltende Preisbremse für den Regionalverkehr war nicht rechtens. Die Unionsfraktion im Bundestag begrüßt die Nominierung von Kanzleramtsminister Frey als ihren künftigen Chef. Unionsparlamentsgeschäftsführer Steffen Bilger.
12: Er weiß, worauf es ankommt, die Fraktion stark zu vertreten, aber auch den Zusammenhalt in der Koalition in den Mittelpunkt zu stellen. Dazu hilft ihm sicherlich auch seine Erfahrung, die er jetzt in der Regierung sammeln konnte.
10: Die Fraktion soll Frey kommenden Mittwoch wählen. Er soll Nachfolger von Jens Spahn werden. Der war nach der Debatte über seine Vaterschaft per Leihmutter zurückgetreten. Die Waldbrandlage in Europa bleibt angespannt. An der französischen Atlantikküste bei Bordeaux mussten mehrere Orte und Campingplätze mit tausenden Urlaubern geräumt werden. Auch in Spanien breiten sich die Feuer weiter aus. Bei Madrid wurden mehrere Gemeinden evakuiert. Wegen des Verdachts des Besitzes von Kinderpornografie ermittelt die Staatsanwaltschaft Aurich gegen einen Kommunalpolitiker aus Ostfriesland. Der Mann tritt bei der Kommunalwahl Mitte September erneut als Kandidat an. Es gab bereits eine Hausdurchsuchung, bei der auch Dateien sichergestellt wurden. Anklage wurde noch nicht erhoben. Olympia-Feeling in und um Hannover. Dort starten heute die Finals. Bis Sonntag werden in 24 Sportarten insgesamt 140 deutsche Meistertitel vergeben. Bei vielen Wettbewerben können Zuschauer kostenlos dabei sein. 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
9: Besser ankommen mit dem besten Verkehrsservice um 9:02. Vorsicht bitte weiterhin auf der A31 leer Richtung Emden. In Höhe leer Nord steht immer noch der kaputte LKW.
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9: Es wird geblitzt auf der B75 zwischen Bremen-Huchting und Grolland. Auf der B437 in Schweiburg. In Esens am Norddonauer Wald Richtung Ogenbargen 70. In Friedeburg zwischen Rebsold und der Hafer am Emder Tief ebenfalls 70. In Friedrichsfehn in der Dorfstraße. In Jader-Altendeich in der Jaderstraße. In Lehdsdorf am Sandkasten in Höhe der Kreuzung im 60er-Bereich. Dankeschön an Lina fürs Bescheid sagen. Weitere Blitzer in Oldenburg in der Kloppenburger Straße, in Schirum in der Schirumer Straße, in Tungeln in der Oldenburger Straße und im Westerende im Heuweg. Hier solltet ihr nicht schneller als 50 fahren. Habt ihr sonst noch was gesehen, dann meldet das sehr gern an die 04931 97 3000. Das ist unsere Nordseewelle-Hotline.
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9: Die nächste Fähre von Norddeich nach Norderney fährt um 9:40. Gute Überfahrt.
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9: Guten Morgen. Nach zwei Songs sprechen wir über eine neue Rettungswache für Lea. Ganz genau. Da wird es bald eine neue Rettungswache geben und dafür wird so ein alter Schandfleck abgerissen. Die Details dazu hört ihr nach Sia mit Never Give Up und Lost Frequencies und Callum Scott, Where Are You Now?

Jeder von uns hat in seiner Stadt oder auf seinem Dorf doch so einen Schandfleck, oder? Irgendwie ein toter Baum, eine kaputte Bank oder ein olles Gebäude. In Leer ist es das leerstehende Haus in der Nähe vom kleinen Multi. Aber dafür gibt's jetzt Pläne. Das wird nämlich abgerissen und dann entsteht da etwas sehr Wichtiges. Eine Rettungswache. Ihr hört die Nordseewelle Morning Show mit Lisa. Guten Morgen. Richtig gehört. Die Leeraner Rettungswache zieht von der Heißfelder Straße in die Ringstraße. Aus der ehemaligen Zulassungsstelle wird eine neue Rettungswache mit modernen Räumen für Rettungskräfte und einer größeren Fahrzeughalle. Feuerwehrautos und Rettungswagen brauchen immerhin viel Platz. Wann es losgeht, ist noch nicht klar, aber Lea bekommt auf jeden Fall eine neue und moderne Rettungswache und der Schandfleck verschwindet.

Always. Um 8:45 in der North Savannah Morning Show. Guten Morgen zusammen. Heute ist es fast schon ein bisschen herbstlich draußen. Echt schade für Ende Juli. Grau und nur bis 16 Grad bekommen wir. Geblitzt wird in Letzdorf am Sandkasten in Höhe der Kreuzung im 60er Bereich. Dankeschön an Lina fürs Bescheid sagen. Und wenn ihr noch was gesehen habt, meldet es auch gerne an die 04931 97 3000 unsere North Savannah Hotline. Und ich habe für euch in der North Savannah Playlist jetzt Jennifer Lopez und David Guetta. Save Me Tonight.

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10: Heute bleibt es zwar den ganzen Tag grau, aber immerhin auch trocken. Und die Tagestoptemperatur liegt nur bei 16 Grad. Aktuell messen wir auch schon 15 Grad auf Borkum und 16 in Hage, in Wilhelmshaven, in Oldenburg-Bürgerfelde und in Lemberda. Also wärmer wird es heute nicht mehr. Und der Nordseewelle 3-Tage-Trend. Morgen nochmal so wie heute, aber bei bis zu 21 Grad. Und abends kann dann auch nochmal so die Sonne durchkommen. Samstag dann wieder öfter sonnig, bei wieder um die 26 Grad. Und der Sonntag wird komplett verregnet, bei höchstens 21 Grad. Und das nächste Niedrigwasser vor Spiekeroog haben wir um kurz vor 1.
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11: Ich bin Sönke Röhling. Schönen guten Tag. In Bremen haben die Tarifverhandlungen für die rund 11.000 Beschäftigten der norddeutschen Seehäfen begonnen. Die erste Verhandlungsrunde endete wie erwartet ohne Ergebnis. Die Gewerkschaft Verdi fordert 8,2%, mindestens aber 2,50 Euro pro Stunde mehr. Das Angebot der Arbeitgeber liegt weiter runter. Die Gespräche sollen in 2 Wochen in Bremerhaven fortgesetzt werden. Bis Mitte nächster Woche gilt noch die Friedenspflicht. Warnstreiks sind also da erst danach möglich. Nach dem Ausschluss des AfD-Bundestagsabgeordneten Martin Sichert bei der Landratswahl in Friesland wird über die Zulassung weiterer AfD-Kandidaten bei Wahlen beraten. Die Landtagsabgeordnete Jessica Schülke will Oberbürgermeisterin von Hannover werden. Ob sie antreten darf, wird heute entschieden, heißt es. In Gifhorn will sich außerdem der AfD-Kreisvorsitzende Robert Preuß als Bürgermeisterkandidat aufstellen lassen. Ein Ergebnis wird ebenfalls heute erwartet. Die Versandapotheke Sanicare in Bad Leer ist insolvent. Der Betrieb soll allerdings erstmal weiterlaufen. Hintergrund der Insolvenz sind rückläufige Umsätze und hohe Investitionen in die Infrastruktur, wie es heißt. Sanicare beschäftigt nach eigenen Angaben 74 Mitarbeiter und arbeitet nun an einem Sanierungskonzept. Abseits der großen Metropolen ist Bremen der attraktivste Arbeitsmarkt Deutschlands. Zu diesem Ergebnis kommt zumindest eine Untersuchung des Karrierenetzwerks LinkedIn. Grund dafür ist demnach vor allem der starke Verteidigungs- und Luftfahrtsektor. Großstädte wie Berlin, München und Hamburg werden im Ranking bewusst nicht berücksichtigt. 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
10: Besser ankommen mit dem besten Verkehrsservice um 9.32 Uhr. Weiterhin Vorsicht auf der A31 leer Richtung Emden. In Höhe Leer Nord steht ein kaputter LKW.
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10: Es wird geblitzt auf der B75 zwischen Bremen-Huchting und Grolland. Auf der B437 in Schweiburg. In Esens am Norddonaumer Wald Richtung Ogenbagen 70. In Friedeburg zwischen Rebsold und Leerhafe am Emder Tief. Hier dürft ihr auch nicht schneller als 70 fahren. Weitere Blitzer in Friedrichsfehn in der Dorfstraße. In Jader-Altendeich in der Jaderstraße. In Leeds Stopp am Sandkasten in Höhe der Kreuzung im 60er-Bereich. In Oldenburg in der Kloppenburger Straße. In Schirum in der Schirumer Straße. In Tungeln in der Oldenburger Straße und im Westerende im Heuweg. Habt ihr noch was gesehen, dann meldet das gerne an die Nordseewelle Hotline 04931 97 3000. Geht per WhatsApp oder ihr ruft an.
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10: Die nächste Fähre von Wangerooge nach Halesiel fährt heute Nachmittag um 15 Uhr. Gute Fahrt euch!
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10: Und jetzt auch mit Stefanie Heinzmann, myself. Guten Morgen, ihr Lieben.

0: nicht nur Toy Story 5 auf der großen Leinwand, sondern auch eine Liebe mit Altersunterschied und ein selbstgebautes Spielzeug. Hier ist die Nordseewelle Morning Show mit Lisa und unser Kinomann Thomas stellt uns die heutigen Kinoneustarts vor.
1: Danke für das Ticket. Ich fand die Aufführung heute wirklich toll.
2: Nächstes Mal gehen wir zusammen.
3: In Dreams, gefährliches Verlangen, verliebt sich der junge mexikanische Balletttänzer Fernando in die ältere US-Geschäftsfrau Jennifer. Er flieht für sie in die USA und für seinen Traum einer Ballettkarriere.
1: Ich bin hergekommen, um bei dir zu sein. Und ich will mich einfach nicht ständig verstecken müssen.
3: Die eiskalte Jennifer spielt ihre Macht immer wieder aus und lässt Fernando links liegen, auch weil ihr reicher Vater Druck macht.
4: Du weißt, ich will, dass du glücklich bist. Aber es gibt Grenzen, verstehst du?
3: Ist es Liebe oder nur Lust? Das Drama Dreams, gefährliches Verlangen, ist jedenfalls schwer verdaulich.
1: Dir ist doch eh egal, was mit mir passiert.
2: Du kennst mich kein Stück.
5: Ich hatte noch nie einen Orgasmus.
3: Chérie, ich komme, die Erfindung der Lust, ist eine französische Komödie, in der Fanny und Tom erstmals ganz offen über ihr Sexleben reden.
6: Du bist in 20 Jahren nie gekommen?
2: Nein.
3: Der ehemalige Erfinder und Ingenieur ist überrascht, schockiert, aber dann doch sehr hilfsbereit.
6: Ich hab eine Überraschung. Ich hab dir ein Sexspielzeug gebaut.
3: Ein deutsches Ehepaar erfand vor rund 10 Jahren den Vibrator Womanizer. Darauf basiert die Komödie Chérie. Die ist zwar schlüpfrig, aber überhaupt nicht ordinär.
6: Und du hebst ab, bist du

What a Girl Wants um 9.47 Uhr in der Nordseewelle Morning Show. Ich wünsche euch einen wunderschönen guten Morgen. Heute ist es grau draußen und wir erreichen nur bis 16 Grad. Und geblitzt wird in Letzdorf am Sandkasten in Höhe der Kreuzung im 60er Bereich. Fahrt schön vorsichtig. Ich bin Lisa und für heute raus. Wir hören uns morgen früh wieder ab 6 in der Nordseewelle Morning Show. Macht's gut, ihr Lieben.

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17: Aktuell ist es sehr bedeckt bei uns im Nordwesten. Gegen Abend kann aber auch mal die Sonne rauskommen bei maximal 16 Grad. Aktuell messen wir 15 Grad tatsächlich überall. Auf Borkum, in Detern, in Bremen, in Neuhallingersiel und in Rastede. Der Nordseewelle 3-Tage-Trend. Morgen wird es wieder ein bisschen wärmer bei uns. Wir haben viele Wolken am Himmel bei 20 Grad. Am Samstag haben wir dann das perfekte Wetter fürs Wochenende, wie ich finde. 26 Grad bei einem Mix aus Sonne und Wolken. Und am Sonntag dann viele Wolken, ab und zu mal Sonne und dazu kann es nochmal leichte Schauer geben bei 22 Grad. Das nächste Niedrigwasser vor Baltrum ist um kurz vor 1.
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18: Ich bin Holger Dilk. Schönen guten Tag. Bahnpendler müssen sich auf höhere Preise im Regionalverkehr einstellen. Die Bundesnetzagentur hat die Gebühr für die Nutzung der Schienen neu geregelt. Finn Riebesel, Freundlieb.
19: Für Regionalzüge müssen Nahverkehrsunternehmen künftig deutlich mehr zahlen, wenn sie auf Schienen der Deutschen Bahn unterwegs sind. Die machen über 85% des Schienennetzes aus. Hintergrund ist ein Urteil des Europäischen Gerichtshofs. Eine bisherige Preisbremse für den Regionalverkehr war nicht rechtens. Für die Unternehmen bedeutet das rund 400 Millionen Euro Mehrkosten. Sie warnten bereits nach dem Urteil im März vor möglichen Folgen wie höhere Ticketpreise oder weniger Verbindungen.
18: Das Heizungsgesetz der Ampel ist noch einmal ein Fall fürs Bundesverfassungsgericht. In einem Urteil geht es um die Frage, ob es einen Zeitrahmen für neue Gesetze geben muss. Ein Bundestagsabgeordneter hatte damals geklagt, weil ihm die Abstimmung über das Heizungsgesetz zu schnell ging. Im Süden Europas machen zahlreiche Waldbrände Einheimischen und Touristen zu schaffen. Betroffen sind vor allem Frankreich, Spanien und Italien. Silas Quiring.
19: An der französischen Südwestküste bei Bordeaux mussten mittlerweile 12.000 Menschen vor den Flammen in Sicherheit gebracht werden. Dafür wurden am frühen Morgen auch mehrere Campingplätze geräumt. Auch in Spanien breiten sich die Feuer weiter aus. Bei Madrid wurden mehrere Gemeinden evakuiert. Große Verkehrsachsen wurden gesperrt. Und auch auf der italienischen Insel Sizilien kämpfen Feuerwehrleute gegen Waldbrände. Seit dem Wochenende sind es dort über 1.000.
18: Die Europäische Union verhängt gegen den Tech-Riesen Google heute womöglich eine Milliardenstrafe. Vorwurf, der Konzern habe seine eigenen Dienste bevorzugt. Es wäre auch eine Ansage in Richtung US-Regierung. In der Vergangenheit wurden Strafen aus Angst vor Strafzöllen bereits mehrfach verschoben. Zwei Galeria-Filialen in Niedersachsen kommen auf den Prüfstand. Oldenburg und Braunschweig stehen auf der Liste der Standorte, bei denen geprüft wird, ob sie sich noch lohnen. Die Warenhauskette kämpft wieder einmal ums Überleben und will mit den Vermietern die Konditionen neu verhandeln. Gibt es keine Einigung, droht die Schließung. Bundesweit sind 33 Filialen betroffen. Über 140 deutsche Meistertitel in 24 Sportarten. In Hannover starten heute die Finals. 4 Tage lang läuft das Mini-Olympia. Bei vielen Wettbewerben ist der Eintritt frei. Zu den neuen Sportarten in diesem Jahr gehören unter anderem Beachvolleyball, Gewichtheben und Surfen. 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
17: Besser ankommen mit dem besten Verkehrsservice. Die A1 Osnabrück Richtung Bremen zwischen Bremen-Brinkum und Bremen-Arsten. Hier 3 Kilometer Stau, da steht ihr mindestens eine Viertelstunde länger. Und Achtung, zuletzt bitte auf der A31 Leer Richtung Emden in Höhe Leer Nord. Da ist ein kaputter LKW auf der Straße. Fahrt ihr also bitte vorsichtig.
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17: Es wird geblitzt auf der B75 zwischen Bremen-Huchting und Grolland beidseitig, dann auf der B437 in Schweiburg. Außerdem in Esens am Nord-Dunumer Wald Richtung Ogenbargen, hier sind 70 erlaubt. Außerdem in Friedeburg zwischen Rebsold und Leerhave am Emder Tief. Geblitzt wird auch in Friedrichsfehn in der Dorfstraße, dann in Jahler-Altendeich in der Jaderstraße. Außerdem in Leedsdorf am Sandkasten in Höhe der Kreuzung. Danke, Lina, fürs Bescheidsagen. Teure Fotos gibt es dann außerdem noch in Oldenburg in der Kloppenburger Straße, dann in Schirum in der Schirumer Straße, außerdem in Tungeln in der Oldenburger Straße, Ortsausgang Richtung Wadenburg und zuletzt stehen sie in Westerende im Heuweg Richtung Walle, hier sind 50 erlaubt. Und wenn ihr jetzt noch was habt, Stausblitzer, Unfälle oder andere Störungen, dann immer gerne her damit zu uns, am besten telefonisch oder per WhatsApp an die Nordseewelle Hotline. Das ist die 04931 97 3000.
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17: Die nächste Fähre von Halesee nach Wangerooge fährt um 16.30 Uhr.
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Welche Stadt hat eigentlich die schönste Altstadt der Welt? Nordsee Welle mit dem Chris am Donnerstag. Und nein, vorweg, es ist weder Aurich, Emden, Norden oder Leer, was mich wundert. Laut einem neuen internationalen Ranking liegt Neapel ganz vorne. Überraschend stark schneidet auch Regensburg ab. Die UNESCO-Welterbestadt landet auf Platz 4. Bewertet wurden unter anderem Geschichte, Fußgängerfreundlichkeit und Beliebtheit bei Reisenden. Vielleicht ist der nächste Städtetrip also näher als gedacht. Und mit der meisten Musik und allen aktuellen Hits geht's bei Nordsee Welle weiter. Taylor Swift mit The Fate of Ophelia.

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13: Momentan haben wir zwar viele Wolken am Himmel, aber es bleibt trocken heute bei 16 Grad. Aktuell messen wir 15 Grad auf Langeoog, 15 auch in Virl, Hamburg, Winterhude in Schortens und 16 Grad haben wir bereits in Hude. Der Nordseewelle 3-Tage-Trend. Ja, heute ist es zwar noch kühl, morgen wird es dann aber wieder etwas wärmer bei uns. Wir haben nämlich viele Wolken am Himmel bei 20 Grad. Am Samstag haben wir dann, finde ich zumindest, das perfekte Wetter fürs Wochenende. 26 Grad mit einem Mix aus Sonne und Wolken. Und am Sonntag bleibt es dann tatsächlich sommerlich warm. Wir haben viele Wolken. Ab und zu kommt auch mal die Sonne raus bei sommerlichen 22 Grad. Das nächste Niedrigwasser vor Borkum ist um 11:45.
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13: Besser ankommen mit dem besten Verkehrsservice. Achtung, zuallererst bitte in Jemgum. Da brennt es nämlich gerade in der Straße Holtgaste. Einsatzkräfte sind bereits vor Ort. Bitte schließt da aber eure Fenster und Türen. Weiter geht's dann auf der A1 Osnabrück Richtung Bremen. Zwischen Bremen, Brinkum und Bremen-Arsten. Hier immer noch 3 Kilometer Stau. Da kommt für euch eine Viertelstunde obendrauf. Achtung, zuletzt dann bitte nochmal auf der A31 Leer Richtung Emden in Höhe Leer Nord. Da steht ein kaputter LKW. Fahrt auch hier also bitte vorsichtig.
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13: Es wird geblitzt auf der B75 zwischen Bremen-Huchting und Grollern beidseitig. Dann auf der B437 in Schweiburg. Außerdem stehen sie zwischen Altjürn und Linzwege in der grünen Kamper Straße. Danke Holger fürs Bescheidsagen. Außerdem wird geblitzt in Esens am Nord-Dunumer Wald Richtung Ogenbargen. Dann in Friedeburg zwischen Rebsold und Leerhafe am Emder Tief. Blitzer stehen außerdem in Friedrichsfehn in der Dorfstraße. Dann in Jader-Altendeich in der Jaderstraße. Außerdem in Letzdorf am Sandkasten in Höhe der Kreuz. Geblitzt wird auch in Oldenburg in der Kloppenburger Straße, dann in Schirum in der Schirumer Straße und die letzten beiden Blitzer stehen einmal in Tungeln in der Oldenburger Straße, Ortsausgang Richtung Wadenburg und zuletzt in Westerende im Heuweg Richtung Walle. Ja, und wenn ihr jetzt noch was habt, Stausblitzer, Unfälle oder andere Störungen, dann immer gerne her damit zu uns. Am besten telefonisch oder per WhatsApp an die Nordseewelle Hotline. Das ist die 04931 97 3000.
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13: Die nächste Fähre von Neuhallinger See nach Spiekeroog fährt um 17:45 heute Abend.
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Das ist euer Donnerstag hier bei Nordseewelle. Heute beginnen die sogenannten Hundstage. Der Name klingt nach Hochsommer pur. Draußen zeigt sich der Juli aber gerade eher von seiner grauen Seite. Keine Sorge, Sommerfeeling gibt's jetzt mit dem Hit von Lenny Kravitz. 5 more days till summer.

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8: Aktuell ist es ziemlich bewölkt bei uns. Dafür bleibt es aber trocken heute bei Tageshöchsttemperaturen um die 16 Grad. Aktuell messen wir tatsächlich überall 16 Grad. Auf Norderney, in Hage, in Sande, in Geesland und auch in Euthen. Der Nordseewetter 3-Tage-Trend. Heute kann man sich vielleicht nochmal einen Pullover überziehen. Morgen wird es aber schon wieder wärmer. Wir haben morgen viele Wolken am Himmel bei 20 Grad. Am Samstag haben wir dann, finde ich, das perfekte Wetter fürs Wochenende. 26 Grad mit einem Mix aus Sonne und Wolken und gerade gegen Vormittag ist die Sonne noch etwas stärker da. Am Sonntag dann viele Wolken, ab und zu mal Sonne. Dazu kann es aber leicht mal regnen bei 22 Grad. Das nächste Niedrigwasser vor Dornumersiel ist heute Mittag um kurz vor 1.
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9: Ich bin Holger Dilk. Schönen guten Tag. Beethoven oder Eisvogel, ab heute Nachmittag können die Menschen in der EU mitbestimmen, was künftig auf den Euroschein kommt. Die entscheidende Frage ist dabei Natur oder Kultur. Silas Quiring.
10: Ja genau, es gibt also zwei fertige Motivreihen, aber nur eine davon wird ab 2028 auf die Banknoten gedruckt. Gewinnt das Thema europäische Kultur, kämen neben Beethoven auch Leonardo da Vinci, Marie Curie und die legendäre Opernsängerin Maria Callas auf die Scheine. Wer sich eher in der Natur sieht, stimmt ab für Motive wie den Eisvogel, den Weißstorch und den Mauerläufer. Nach mehr als 20 Jahren sei es Zeit für ein neues Design, so die Europäische Zentralbank. Abstimmen kann man auf der EZB-Website.
9: Wenn ein neues Gesetz mal schnell durch den Bundestag soll, muss die Regierung auch künftig nicht auf die Bremse treten. Das haben die Verfassungsrichter in Karlsruhe entschieden. Beschwert hatte sich ein früherer CDU-Abgeordneter. Für ihn kamen Änderungen am alten Heizungsgesetz der Ampel zu knapp. Mit einem Eilantrag hatte er damals Erfolg. Die Abstimmung wurde verschoben. Allgemeine Aussagen zum Verfahrenstempo oder ein Recht auf längere Fristen gibt das Grundgesetz aber nicht her, so das Gericht. Bahnpendler im Regionalverkehr müssen sich auf höhere Ticketpreise einstellen. Die Bundesnetzagentur erhöht die Schienenmaut für Nahverkehrszüge. Rund 400 Millionen Euro Mehrkosten kommen auf die Unternehmen zu. Die möglichen Folgen: höhere Ticketpreise oder weniger Verbindungen. In mehreren beliebten Urlaubsregionen in Europa lodern weiter Waldbrände. Wegen eines Feuers auf Cap Ferret bei Bordeaux in Frankreich mussten 12.000 Menschen in Sicherheit gebracht werden. Auch auf der italienischen Insel Sizilien kämpfen Feuerwehrleute gegen hunderte Waldbrände. Die sogenannte Wunderlinie zwischen dem niederländischen Groningen und Bremen soll in den kommenden Wochen über die neue Friesenbrücke über die Ems bei Wehna an den Start gehen. Die Deutsche Bahn hält am Eröffnungstermin Sommer weiterhin fest. Das niederländische Bahnunternehmen Arriva soll demnächst mit Testfahrten beginnen. Die offizielle Bekanntgabe von Jürgen Klopp als Fußball-Bundestrainer rückt näher. Er könnte wohl schon morgen offiziell vorgestellt werden. Aktuell geht es noch um grünes Licht der DFB-Gremien, das gilt aber als Formsache. Zuletzt konnte sich der DFB schon mit Klopps aktuellem Arbeitgeber Red Bull einigen. 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
8: Besser ankommen mit dem besten Verkehrsservice. Die A1 Osnabrück Richtung Bremen zwischen Bremen-Brinkum und Bremen-Arsten. Hier immer noch 3 Kilometer Stau, da kommen für euch eine Viertelstunde obendrauf. Und Achtung, zuletzt bitte auf der A1 Bremen Richtung Hamburg zwischen dem Bremer Kreuz und Euthen. Da ist heute eine Tagesbaustelle. Dementsprechend stehen da überall Baustellenfahrzeuge rum. Fahrt da also bitte vorsichtig.
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8: Es wird geblitzt auf der B75 zwischen Bremen-Huchting und Grollern beidseitig. Dann auf der B437 in Schweiburg. Außerdem stehen sie zwischen Alt-Jürn und Linzwege in der grünen Kamper Straße. Danke, Holger, fürs Bescheid sagen. Außerdem wird geblitzt in Esens am Nord-Dunummer Wald Richtung Ogenbargen. Dann in Friedeburg zwischen Rebsold und Leerhafe am Emder Tief. Blitzer stehen außerdem in Friedrichsfehn in der Dorfstraße. Dann in Jader-Altendeich in der Jaderstraße. Außerdem in Letzdorf am Sandkasten in Höhe der Kreuz. Geblitzt wird auch in Oldenburg in der Kloppenburger Straße, dann in Schirum in der Schirumer Straße und die letzten beiden Blitzer stehen einmal in Tungeln in der Oldenburger Straße, Ortsausgang Richtung Wadenburg und zuletzt in Westerende im Heuweg Richtung Walle. Ja, und wenn ihr jetzt noch was habt, Stausblitzer, Unfälle oder andere Störungen, dann immer gerne her damit zu uns, am besten telefonisch oder per WhatsApp an die Nordseewelle Hotline. Das ist die 04931 97 3000.
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8: Die nächste Fähre von Nesmasee nach Baltrum fährt um 17 Uhr.
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Der Donnerstag macht heute genau das, was er am besten kann. Er bringt das Wochenende ein ganzes Stück näher. Vielleicht laufen die ersten Pläne schon im Kopf ab. Wir kümmern uns bis dahin um die passende Musik. Aileva und Apache 207 übernehmen bei Nordsee Welle mit Wunder.

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9: Momentan ist es ziemlich bewölkt und grau am Himmel bei 16 Grad. Aktuell messen wir 16 Grad auf Baltrum, in Filsum, in Schortens, in Achim und 17 Grad haben wir in Bremerhaven. Der Nordseewelle 3-Tage-Trend. Ja, heute können wir uns nochmal einen dicken Pullover anziehen. Ich finde, wir haben so ein bisschen Herbstwetter bei uns im Nordwesten. Morgen dann aber viele Wolken am Himmel bei 20 Grad. Am Samstag kommt dann auf jeden Fall der Sommer zurück. Wir haben nämlich 26 Grad mit einem Mix aus Sonne und Wolken. Und am Sonntag dann viele Wolken. Ab und zu kann auch mal ein kleiner Schauer runterkommen bei 22 Grad. Das nächste Niedrigwasser vor Halesiel ist heute Mittag um 13.48 Uhr.
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9: Besser ankommen mit dem besten Verkehrsservice, die A1 Osnabrück Richtung Bremen, zwischen Bremen-Brinkum und Bremen-Arsten. Hier immer noch 3 Kilometer Stau, da kommen für euch eine Viertelstunde obendrauf. Und Achtung, zuletzt bitte auf der A1 Bremen Richtung Hamburg, zwischen dem Bremer Kreuz und Euthen. Da ist heute eine Tagesbaustelle, dementsprechend stehen da überall Baustellenfahrzeuge rum. Fahrt da also bitte vorsichtig.
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9: Es wird geblitzt auf der B75 zwischen Bremen-Huchting und Grolland. Beidseitig hier sind 70 erlaubt. Dann auf der B437 in Schweiburg. Außerdem zwischen Altjürn und Linzwege in der grünen Kamper Straße. Blitzer stehen außerdem in Esens am Norddunumer Wald Richtung Ogenbargen. Auch hier sind 70 erlaubt. Außerdem in Friedeburg zwischen Rebsold und Leerhafe am Emder Tief. Blitzer stehen dann außerdem noch in Friedrichsfehn in der Dorfstraße, in Jader-Altendeich in der Jaderstraße, in Letzdorf am Sandkasten in Höhe der Kreuzung. Danke, Lina, fürs Bescheid sagen. Und die letzten Blitzer stehen in Oldenburg in der Kloppenburger Straße, in Schirum in der Schirumer Straße, in Tungeln in der Oldenburger Straße, Ortsausgang Richtung Wadenburg und zu allerletzt in Westerende im Heuweg Richtung Walle. Und wenn ihr jetzt noch was habt, Stoßblitzer, Unfälle oder andere Störungen, dann könnt ihr uns das wie immer sehr gerne melden. Am besten telefonisch oder per WhatsApp an die Nordseewelle Hotline. Das ist die 04931 97 3000.
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9: Die nächste Fähre von Norddeich nach Jüst mit dem Türwalland Express fährt um 15 Uhr.
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0: Hier ist Nordsewelle am Kino Donnerstag mit dem Chris. Also wenn ein Film schon 5 Fortsetzungen bekommt, dann ist klar, der ist mega erfolgreich und beliebt. Und für viele, wie für mich, absolute Kindheit.
1: Wir finden täglich immer mehr vergessenes Spielzeug.
2: Die Technik übernimmt unser Zuhause.
1: Ach, ich weiß nicht, Jessie. Spielzeug ist zum Spielen, aber Technik.
3: Unsere Mission auf diesem Planeten ist, dein Kind glücklich zu machen.
1: Was? Du bleibst hier, ich gehe mit dir.
4: Du denkst, ich kann das nicht.
5: Schön, sie wieder streiten zu sehen.
6: Das ist es.
0: 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Oh.

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11: Ich finde, heute ist so ein Wetter, wo man einfach nur drinnen bleiben möchte und das Wetter von drinnen beobachten möchte. Wir haben nämlich ganz, ganz viele Wolken am Himmel. Dafür bleibt es aber trocken bei maximal 16 Grad heute. Aktuell messen wir 15 Grad auf Wangerooge, 16 in Große Feen und Varel und 17 Grad haben wir in Jeddelo und in Wildeshausen. Der Nordseewelle 3-Tage-Trend. Morgen wird es zum Glück wieder etwas wärmer bei uns. Wir haben viele Wolken am Himmel bei 20 Grad. Am Samstag wird dann das perfekte Wetter fürs Wochenende eigentlich. 26 Grad beim Mix aus Sonne und Wolken. Und am Sonntag haben wir dann wieder viele Wolken am Himmel. Ab und zu können wir auch mal die Sonne am Himmel sehen. Dazu kann es doch mal zwischendurch leicht regnen bei 22 Grad. Das nächste Niedrigwasser von Norddeich ist um 12.46 Uhr.
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12: Ich bin Holger Dilk. Schönen guten Tag. Für neue Gesetze gibt es in Deutschland auch in Zukunft kein Tempolimit. Das haben die Verfassungsrichter in Karlsruhe entschieden. Im konkreten Fall ging es dabei ums alte Heizungsgesetz der Ampel. Anne Brauer.
13: Ja, da gab es damals kurzfristige Änderungen und für die anderen Fraktionen deshalb wenig Zeit, sich damit zu beschäftigen. Ein damaliger CDU-Abgeordneter hatte deshalb per Eilantrag erreicht, dass die Abstimmung verschoben wird. Im Grundsatz gibt die Verfassung aber keinen generellen Zeitrahmen vor, heißt es jetzt aus Karlsruhe. Konkrete Fristen oder dergleichen sind im Grundgesetz nicht vorgesehen. Heißt, die Politik darf aufs Gas treten, wenn es mal schnell gehen soll. Inhaltlich spielt das Heizungsgesetz hier übrigens keine Rolle. Es wurde ja ohnehin wieder gekippt.
12: Was soll auf die neuen Euroscheine Beethoven und Maria Callas oder doch der Eisvogel? Darüber können die Menschen in der EU ab heute Nachmittag abstimmen. Zur Wahl stehen die Themen europäische Kultur und Flüsse und Vögel. Gedruckt werden sollen die Scheine ab 2028. Im Süden Europas machen zahlreiche Waldbrände Einheimischen und Touristen zu schaffen. Betroffen sind vor allem Frankreich, Spanien und Italien. Silas Quiring.
14: An der französischen Südwestküste bei Bordeaux mussten mittlerweile 12 gebracht werden. Dafür wurden am frühen Morgen auch mehrere Campingplätze geräumt. Auch in Spanien breiten sich die Feuer weiter aus. Bei Madrid wurden mehrere Gemeinden evakuiert. Große Verkehrsachsen wurden gesperrt. Und auch auf der italienischen Insel Sizilien kämpfen Feuerwehrleute gegen Waldbrände. Seit dem Wochenende sind es dort über 1.000.
12: Die Firma Köln aus Elmshorn ruft Zauberflake Schoko wegen möglicher Fremdkörper zurück. Betroffen sind 375 Gramm Packungen mit dem Mindesthaltbarkeitsdatum 17. April 2027 zu lebensmittelwarnung.de. Sie können Verletzungen oder Ersticken verursachen. Kunden bekommen ohne Kassenbon ihr Geld zurück. Wegen des Verdachts des Besitzes von Kinderpornografie ermittelt die Staatsanwaltschaft Aurich gegen einen Kommunalpolitiker aus Ostfriesland. Der Mann tritt bei der Kommunalwahl Mitte September erneut als Kandidat an. Es gab bereits eine Hausdurchsuchung, bei der auch Dateien sichergestellt wurden. Anklage wurde noch nicht erhoben. 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
11: Besser ankommen mit dem besten Verkehrsservice. Die A1 Osnabrück Richtung Bremen. Zwischen dem Dreieckstuhl Bremen-Hemeling. Hier haben wir 5 Kilometer Stau. Da steht ihr mindestens 25 Minuten länger. Achtung bitte auf der A1 Bremen Richtung Hamburg. Im Bereich Euthen, da steht momentan ein kaputtes Fahrzeug. Fahrt ihr also bitte vorsichtig. Und dichten Verkehr haben wir zuletzt auf der A1 30, Meppen Richtung Leer, zwischen Wena und Jemgum. Hier steht ihr 7 Minuten länger.
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11: Es wird geblitzt auf der B75 zwischen Bremen-Huchting und Grolland. Beidseitig hier sind 70 erlaubt. Dann auf der B437 in Schweiburg. Außerdem zwischen Altjürn und Linzwege in der grünen Kamper Straße. Blitzer stehen außerdem in Esens am Nord-Dunummer Wald Richtung Ogenbargen. Auch hier sind 70 erlaubt. Außerdem in Friedeburg zwischen Rebsold und Leerhafer am Emder Tief. Blitzer stehen dann außerdem noch in Friedrichsfehn in der Dorfstraße, in Jader-Altendeich in der Jaderstraße, in Leedsdorf am Sandkasten in Höhe der Kreuzung. Danke, Lina, fürs Bescheidsagen. Und die letzten Blitzer stehen in Oldenburg in der Kloppenburger Straße, in Schirum in der Schirumer Straße, in Tungeln in der Oldenburger Straße, Ortsausgang Richtung Wadenburg und zu allerletzt in Westerende im Heuweg Richtung Walle. Und wenn ihr jetzt noch was habt, Stoßblitzer, Unfälle oder andere Störungen, dann könnt ihr uns das wie immer sehr gerne melden. Am besten telefonisch oder per WhatsApp an die Nordseewelle Hotline. Das ist die 04931 97 3000.
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11: Die nächste Fähre von Emden nach Borkum fährt um 14:45.
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Einen schönen Donnerstag und auch schöne Hundstage. Heute geht die traditionell heißeste Zeit des Jahres los. Passend dazu deuten erste Wettermodelle zum Monatswechsel, also Richtung August, auch hier bei uns im Nordwesten auf über 30 Grad hin. Vereinzelt sind sogar bis zu 37 Grad möglich in Niedersachsen. Noch sind die Prognosen aber unsicher. Fest steht, der Hochsommer, der könnte bald zurückkehren. Heißt also, Ventilator entstauben und Sonnencreme bereitlegen. Und wir liefern euch den passenden Sound hier bei Nordsee Welle mit alle Farben und Body Talk.

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11: Aktuell haben wir viele Wolken am Himmel, dafür bleibt es aber trocken heute bei 16 Grad. Aktuell messen wir 16 Grad auf Spiekeroog in Norden und in Aurich und 17 Grad haben wir in Mettchendorf und in Delmenhorst. Der Nordseewetter 3-Tage-Trend, keine Sorge, morgen wird es wieder wärmer bei uns im Nordwesten. Wir haben viele Wolken am Himmel, dafür aber schöne 20 Grad. Am Samstag haben wir dann das perfekte Wetter fürs Wochenende, 26 Grad bei einem Mix aus Sonne und Wolken und am Sonntag dann wieder viele Wolken am Himmel. Ab und zu können wir aber auch mal die Sonne am Himmel sehen. Dazu kann es immer mal wieder leichte Schauer geben bei 22 Grad. Das nächste Niedrigwasser von Neuharlinger See ist heute Mittag um 13.06 Uhr.
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11: Besser ankommen mit dem besten Verkehrsservice, die A1 Osnabrück Richtung Bremen, zwischen dem Dreiecksturm Bremen-Arsten. Hier weiterhin 5 Kilometer Stau, da habt ihr es nach einer knappen halben Stunde geschafft. Dichten Verkehr haben wir dann zuletzt noch auf der B210 auf der Auricher Straße, zwischen Georgsheil und Loppersum. Hier steht ihr 10 Minuten länger.
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11: Es wird geblitzt auf der B75 zwischen Bremen-Hochding und Grolland beidseitig. Dann auf der B437 in Schweiburg. Außerdem stehen sie zwischen Altjürden und Linzwege in der grünen Kamper Straße. Hier sind 70 erlaubt. Dann in Esens am Norddunumer Wald Richtung Ogenbargen. Außerdem stehen sie in Friedeburg zwischen Rebsold und Leerhafe am Emder Tief. Geblitzt wird auch in Friedrichsfehn in der Dorfstraße. Dann in Jader-Altendeich in der Jaderstraße. Außerdem in Leer in der Deichstraße Höhe Milchweg Richtung Emden. Auch hier sind 70 erlaubt. Geblitzt wird außerdem noch in Lehdsdorf am Sandkasten in Höhe der Kreuzung, dann in Oldenburg in der Klasse und in Schirum in der Schirumer Straße. Teure Fotos gibt zuletzt einmal in Tungeln in der Oldenburger Straße, Ortsausgang Richtung Wadenburg und zuletzt in Westerende im Heuweg Richtung Walle. Ja, und wenn ihr jetzt noch was habt, Stauplitzer, Unfälle oder andere Störungen, dann immer gerne her damit zu uns, am besten telefonisch oder per WhatsApp an die Nordseewelle Hotline. Das ist die 04931 97 3000.
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11: Die nächste Fähre von Langeoog nach Bensersiel fährt um 14 Uhr.
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Moin Nordwesten. Ganz ehrlich, nicht jeder Donnerstag muss spektakulär sein. Manchmal reicht es völlig, wenn alles seinen gewohnten Lauf nimmt und zwischendurch genau der richtige Song läuft. Und dafür sind wir da. Mit der meisten Musik und allen aktuellen Hits begleiten wir euch durch den Mittag. Mit Taylor Swift geht's bei Nordsee Welle jetzt weiter. 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
11: Heute ist, wie ich finde, so ein bisschen Herbstwetter draußen. Wir haben nämlich viele Wolken am Himmel. Ab und zu schaut mal die Sonne durch bei maximal 16 Grad. Aktuell messen wir 16 Grad auf Baltrum und in Marienhafen, 17 Grad in Filsum, Achim und in Ritterhude. Der Nordseewetter 3-Tage-Trend. Ja, das mit dem Herbstwetter hat sich dann ab morgen eigentlich ziemlich schnell erledigt. Morgen wird es nämlich wieder etwas wärmer bei uns. Wir haben viele Wolken am Himmel bei 20 Grad. Am Samstag haben wir dann das perfekte Wetter fürs Wochenende. Richtig schön sommerlich mit 26 Grad und einem Mix aus Sonne und Wolken. Und am Sonntag haben wir dann viele Wolken. Ab und zu lässt sich auch mal die Sonne blicken. Ab und zu kann es dann auch noch mal leicht regnen bei 22 Grad. Das nächste Niedrigwasser vor Gesiel ist gleich um 14:45.
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12: Ich bin Holger Dilk. Schönen guten Tag. Wenn ein neues Gesetz mal schnell durch den Bundestag soll, muss die Regierung auch künftig nicht auf die Bremse treten. Das haben die Verfassungsrichter in Karlsruhe entschieden. Beschwert hatte sich ein früherer CDU-Abgeordneter. Für ihn kamen Änderungen am alten Heizungsgesetz der Ampel zu knapp. Mit einem Eilantrag hatte er damals Erfolg. Die Abstimmung wurde verschoben. Allgemeine Aussagen zum Verfahrenstempo oder ein Recht auf längere Fristen gibt das Grundgesetz aber nicht her, so das Gericht. Die Waldbrandlage in Europa bleibt angespannt. An der französischen Atlantikküste bei Bordeaux mussten mehrere Orte und Campingplätze mit tausenden Urlaubern geräumt werden. Auch in Spanien breiten sich die Feuer weiter aus. Bei Madrid wurden mehrere Gemeinden evakuiert. Beethoven oder Eisvogel, ab heute Nachmittag können die Menschen in der EU mitbestimmen, was künftig auf den Euroschein kommt. Die entscheidende Frage ist dabei Natur oder Kultur. Silas Quiring.
13: Ja genau, es gibt also zwei fertige Motivreihen, aber nur eine davon wird ab 2028 auf die Banknoten gedruckt. Gewinnt das Thema europäische Kultur, kämen neben Beethoven auch Leonardo da Vinci, Marie Curie und die legendäre Opernsängerin Maria Callas auf die Scheine. Wer sich eher in der Natur sieht, stimmt ab für Motive wie den Eisvogel, den Weißstorch und den Mauerläufer. Nach mehr als 20 Jahren sei es Zeit für ein neues Design, so die Europäische Zentralbank. Abstimmen kann man auf der EZB-Website.
12: Die Firma Köln aus Elmshorn ruft Zauberflake Schoko wegen möglicher Fremdkörper zurück. Betroffen sind 375 Gramm Packungen mit dem Mindesthaltbarkeitsdatum 17. April 2027 zu lebensmittelwarnung.de. Sie können Verletzungen oder Ersticken verursachen. Kunden bekommen ohne Kassenbon ihr Geld zurück. Erwartungsgemäß kein Ergebnis gibt es nach der ersten Tarifverhandlungsrunde für die Beschäftigten der norddeutschen Seehäfen. Das Angebot der Arbeitgeber liege weit hinter den Erwartungen zurück, hieß es von Seiten der Gewerkschaft Verdi nach den Gesprächen in Bremen. Anfang August sollen die Verhandlungen in Bremerhaven fortgesetzt werden. Die offizielle Bekanntgabe von Jürgen Klopp als Fußball-Bundestrainer rückt näher. Er könnte wohl schon morgen offiziell vorgestellt werden. Aktuell geht es noch um grünes Licht der DFB-Gremien, das gilt aber als Formsache. Zuletzt konnte sich der DFB schon mit Klopps aktuellem Arbeitgeber Red Bull einigen. 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
11: Besser ankommen mit dem besten Verkehrsservice. Die A1 Osnabrück Richtung Bremen zwischen dem Dreiecksturm Bremen-Asten. Hier immer noch 5 Kilometer Stau. Da steht ihr jetzt aber 35 Minuten länger. Und zuletzt in der Gegenrichtung A1 Richtung Osnabrück zwischen Opphusen Bremen-Mahndorf und Bremen-Asten. Hier 1 Kilometer Stau. Da kommen für euch 5 Minuten obendrauf.
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11: Es wird geblitzt auf der B75 zwischen Bremen-Hochding und Grolland beidseitig. Dann auf der B437 in Schweiburg. Außerdem stehen sie zwischen Alt-Jürden und Linzwege in der grünen Kamper Straße. Hier sind 70 erlaubt. Dann in Esens am Nord-Dunumer Wald Richtung Ogenwagen. Außerdem stehen sie in Friedeburg zwischen Rebsold und Leerhafe am Emder Tief. Geblitzt wird auch in Friedrichsfehn in der Dorfstraße, dann in Jader-Altendeich in der Jaderstraße. Außerdem in Leer in der Deichstraße, Höhe Milchweg Richtung Emden. Auch hier sind 70 erlaubt. Geblitzt wird außerdem noch in Leedsdorf am Sandkasten in Höhe der Kreuzung, dann in Oldenburg in der Klasse und in Schirum in der Schirumer Straße. Teure Fotos gibt zuletzt einmal in Tongeln in der Oldenburger Straße, Ortsausgang Richtung Wadenburg und zuletzt in Westerende im Heuweg Richtung Walle. Ja, und wenn ihr jetzt noch was habt, Staublitzer, Unfälle oder andere Störungen, dann immer gerne her damit zu uns. Am besten telefonisch oder per WhatsApp an die Nordseewelle Hotline. Das ist die 04931 97 3000.
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11: Die nächste Fähre vom Mensersee nach Langeoog fährt um 14:45.
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mehr pumpt, der lebt auch länger. Die Nordseewelle Fitness Show mit dem Chris. Krafttraining macht offenbar nicht nur stärker, sondern kann auch die Gesundheit fördern. Eine große Langzeitstudie zeigt jetzt, wer rund 90 bis 120 Minuten pro Woche trainiert, der senkt das Risiko für Herz-Kreislauf-Erkrankungen und könnte sogar länger leben. Besonders effektiv ist die Kombination aus Kraft- und Ausdauertraining. Na dann bringen wir jetzt etwas Bewegung in den Donnerstagnachmittag mit Fastboy und Beautiful Life bei Nord.

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23: Momentan ist es sehr bedeckt bei uns im Nordwesten. Es bleibt aber trocken heute bei 16 Grad. Aktuell messen wir 16 Grad in Hoogseel und in Westerstede und 17 Grad auf Jüst, in Hude und in Cuxhaven. Der Nordseewelle 3-Tage-Trend. Morgen wird es wieder etwas wärmer bei uns im Nordwesten. Wir haben zwar viele Wolken am Himmel, aber angenehm 20 Grad. Am Samstag haben wir dann eigentlich sehr, sehr gutes Wetter fürs Wochenende. Wir haben nämlich 26 Grad bei einem Mix aus Sonne und Wolken. Und am Sonntag haben wir dann wieder viele Wolken am Himmel. Ab und zu kommt aber auch mal die Sonne raus bei 22 Grad. Das nächste Hochwasser vor Bensersiel ist heute Abend um 19.17 Uhr.
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23: Besser ankommen mit dem besten Verkehrsservice, die A1 Osnabrück Richtung Bremen, zwischen dem Dreiecksturm Bremen-Asten. Hier jetzt 6 Kilometer Stau, da steht ihr mindestens 35 Minuten länger. Dann die Gegenrichtung, A1 Richtung Osnabrück, zwischen Uphusen Bremen-Mahndorf und Bremen-Asten. Hier immer noch 3 Kilometer Stau, da steht ihr jetzt 10 Minuten länger. Dichten Verkehr haben wir zuletzt auf der B70 zwischen Leer Nord und Leer Heißfelde. Da habt ihr es nach 10 Minuten geschafft.
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23: Es wird geblitzt auf der B75 zwischen Bremen-Huchting und Grolland, beidseitig. Dann auf der B437 in Schweiburg. Außerdem stehen Blitzer zwischen Alt-Jürden und Linzwege in der grünen Kamper Straße. Dann in Esens am Nord-Dunummer Wald Richtung Ogenbagen. Außerdem in Friedeburg zwischen Rebsold und Leerhafer am Emder Tief. Blitzer stehen auch in Friedrichsfehn in der Dorfstraße. Dann in Hoogseel auf der Hoogseeler Landstraße. Hier sind jetzt 50 erlaubt aufgrund einer Baustelle. Außerdem stehen Blitzer in Jader-Altendeich in der Jaderstraße. Dann in Leer in der Deichstraße, Höhe Milchweg Richtung Emden. Außerdem in Lehlsdorf am Sandkasten in Höhe der Kreuzung. Blitzer stehen außerdem in Oldenburg in der Kloppenburger Straße. Dann in Schirum in der Schirumer Straße, in Tungeln in der Oldenburger Straße und zuletzt in Westerende im Heuweg Richtung Walle. Und wenn ihr jetzt noch was habt, Stausblitzer, Unfälle oder andere Störungen, dann immer gerne her damit zu uns. Am besten per WhatsApp oder telefonisch an die Nordseewelle Hotline. Das ist die 04931 97 3000.
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23: Die nächste Fähre von Norddeich nach Norderney fährt gleich um 14 Uhr.
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Die To-Do-Liste ist inzwischen deutlich kürzer geworden. Die ersten Unterlagen wandern schon zur Seite und irgendwo wird gerade gefragt, was steht bei dir am Wochenende an? Genau in diesem Moment tut ein Song gut, der den Kopf einmal kurz frei macht. Und den gibt's hier bei Nordsee Welle mit Alle Farben. Call My Name. Schönen Donnerstag, Nordwelle.

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14: Bei uns im Nordwesten ist es überwiegend gerade bedeckt. Stellenweise schaut an manchen Momenten mal ganz kurz die Sonne raus. Aktuell messen wir überwiegend 17 Grad in Wilhelmshaven, auf Norderney, in Bremerhaven und in Leer. Und 18 Grad sind es sogar in Oldenburg. Der Nordseewelle 3-Tage-Trend. Morgen bleibt es auch bei uns weiterhin bewölkt und trocken bei maximal 21 Grad. Am Samstag Sonne und Wolken den Tag über im Wechsel bei 26 Grad. Am Sonntag fallen dann die Temperaturen wieder auf maximal 20 Grad. Und da haben wir es richtig wechselhaft. Sonne, Regen und Wolken sind dabei. Das nächste Hochwasser vor Borkum ist um 18.35 Uhr.
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15: Ich bin Imme Kasten. Schönen guten Tag. 890 Millionen Euro muss Google blechen. Die EU-Kommission brummt dem Internetriesen diese Strafe wegen Wettbewerbsverstößen auf. Mehr dazu von Anne Brauer.
16: Unter anderem geht es darum, dass Google seine eigenen Dienste bei Suchanfragen bevorteilt. Und das darf nicht sein, sagt die EU. Mit den knapp 900 Millionen kommt Google übrigens noch vergleichsweise glimpflich davon. Im Vorfeld hatten viele mit einer Milliardenstrafe gerechnet. Spannend ist jetzt, wie Donald Trump reagiert. Der US-Präsident hatte Brüssel gedroht, dass er solche Strafen wie Zölle wertet und mit Gegenzöllen reagieren will.
15: In vielen beliebten Urlaubsregionen in Europa lodern weiter Waldbrände. Wegen eines Feuers in Bordeaux im Südwesten Frankreichs mussten 12.000 Menschen in Sicherheit gebracht werden. Auch auf der italienischen Insel Sizilien kämpfen Feuerwehrleute gegen hunderte Waldbrände. Die USA helfen Saudi-Arabien beim Aufbau eines eigenen Atomprogramms. Offiziell geht es um zivile Energie. Experten warnen aber, dass Saudi-Arabien damit langfristig auf dem Weg zur Atommacht sein könnte. Die sogenannte Wunderlinie zwischen dem niederländischen Groningen und Bremen soll in den nächsten Wochen über die neue Friesenbrücke über die Ems bei Wena an den Start gehen. Die Deutsche Bahn hält am Eröffnungstermin Sommer weiterhin fest. Das niederländische Bahnunternehmen Arriva soll demnächst mit Testfahrten beginnen. Fußball-Deutschland schaut morgen gespannt nach Frankfurt. Jürgen Klopp wird auf dem DFB-Campus wohl endlich als neuer Bundestrainer vorgestellt. Mehr dazu von Dirk Justes.
17: Der DFB hat morgen für 11 Uhr zur Pressekonferenz eingeladen. In der Einladung wird zwar kein konkreter Anlass genannt, den können sich aber wohl alle denken. Die wichtigsten DFB-Gremien müssen noch grünes Licht geben, das gilt aber als Formsache. Klopp soll einen Vertrag bis inklusive der Weltmeisterschaft 2030 kriegen. Er war nach WM-Flop und Nagelsmann-Ausgleich Favorit und auch der einzige Kandidat fürs Bundestraineramt. Klopp wird das erste Mal Ende September in der Nations League gegen die Niederlande an der Seitenlinie stehen.
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14: Besser ankommen mit dem besten Verkehrsservice. Die A29 am Hornheide Richtung Wilhelmshaven. Zwischen dem Kreuz Oldenburg-Ost und Oldenburg-Umstede 4 Kilometer stockender Verkehr. Ungefähr 6 Minuten braucht ihr hier mehr.
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14: Sie blitzen auf der B75 zwischen Bremen-Huchting und Grolland, auf der B437 in Schweiburg, zwischen Altjürden und Linzwege in der Grünenkamper Straße, in Friedrichsfehn in der Dorfstraße, in Hooksiel auf der Hooksieler Landstraße, 50 erlaubt, in Jader-Altendeich in der Jaderstraße, in Leer in der Deichstraße, Höhe Milchweg Richtung Emden wird geblitzt, dann stehen sie noch in Oldenburg in der Kloppenburger Straße, in Schirum in der Schirumer Straße bei der Bushaltestelle, in Tungeln in der Oldenburger Straße am Ortsausgang Richtung Wadenburg und in Westerende im Heuweg Richtung Walle. Habt ihr noch weitere Staus, Blitzer oder Störungen gesehen, dann könnt ihr sie gerne melden, telefonisch oder per WhatsApp an die Nordseewelle Hotline 04931 97 3000.
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14: Und die nächste Fähre von Wangerooge nach Halle-Siel fährt in gut einer Stunde um 15 Uhr. Kommt gut über. Mit mir, Eileen, moin. In 4 Wochen werden ein Teil der Kita-Kids eingeschult und dafür braucht es den richtigen Schulranzen. Wir haben Tipps, auf was ihr achten müsst, gleich nach Super High und Mika mit Following the Sun.

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0: Monat werden die Erstklässler eingeschult. Ihr hört die Nordseewelle Feierabendshow mit mir, Eileen. Moin. Und neben den ganzen Schulbüchern, Blöcken, Stiften und so weiter gehört natürlich auch der richtige Schulranzen dazu. Meiner war damals blau mit Walen, da kann ich mich noch super dran erinnern. Aber der Ranzen muss natürlich am Ende auch richtig gut sitzen auf dem Rücken, weil da kommt ja doch einiges rein. Wichtiges Thema also für alle Eltern, gerade mit Kids, wo der Schulstart bald bevorsteht. Ich spreche jetzt mit Jochen Gerdes vom Ranzenhaus in Friedrichsfehn. Wie finde ich denn die richtige Passform für den Ranzen raus?
1: Also bei uns im Ranzenhaus ist es so, wir machen Beratungstermine. Das kann man über unsere Internetseite buchen. Unser Personal und die Mitarbeiterinnen haben Erfahrung seit über 20 Jahren. Und das Kind wird geguckt, wie groß es ist, wie stabil gebaut. Und dann sucht man schon die in Frage kommenden Ranzen aus. Und die müssen den Ranzen anprobieren, damit laufen. Das macht denen auch riesen Spaß, wenn die im Laden mit dem Ranzen rumrennen dürfen. Muss aber auch sein, damit man sieht, wie sich der Ranzen verhält, ob der rutscht oder klemmt. Das ist also wichtig für die Kinder auch.
0: Okay, verstehe. Natürlich, die Kids gucken eher auf Motive, Eltern vielleicht auf die Passform, das hast du uns schon gerade mal gesagt. Welche Modelle, Farben und Muster sind denn bei den Kids am beliebtesten?
1: Ja, also bei Mädchen sind die Pferde, Einhorn, Prinzessin und Dino. Und Jungs, klar, Polizei, Traktor, Astronaut und Rennwagen. So, das sind die gängigsten Motive, die auch seit Jahren immer wieder neu aufgelegt werden. Manchmal verändert man die Passform ein bisschen, verbessert das, aber die Motive sind schon seit einigen Jahren gleich.
0: Okay, Dinos bei Mädchen, spannend auf jeden Fall, aber die klingen alle so richtig schön. Ich wünsche euch, wenn ihr noch einen Schulranzen kaufen müsst, ganz viel Spaß mit euren Kids beim Shoppen.

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14: Bei uns im Nordwesten ist es den ganzen Tag über bedeckt und bei euch kann stellenweise aber auch gerade so ein ganz bisschen die Sonne rauskommen. Aktuell 16 Grad auf Baltrum, 17 Grad in Friedeburg, 17 Grad auch in Ihlow, 18 Grad in Appen und auch in Stur. Der Nordseewelle 3-Tage-Trend. Morgen bleibt es bei uns grau und bewölkt bei maximal 21 Grad. Am Samstag Sonne und Wolken im Wechsel bei maximal 26 Grad. Und am Sonntag dann Sonne, Regen und Wolken bei maximal 20 Grad. Das nächste Hochwasser vor Jüss ist um 18.53 Uhr.
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15: Ich bin Philipp Nützig. Schönen guten Tag. Wegen des Verdachts des Besitzes auf Kinderpornografie ermittelt die Staatsanwaltschaft Aurich gegen einen Kommunalpolitiker aus Ostfriesland. Der Mann tritt bei der Kommunalwahl Mitte September erneut als Kandidat an. Es gab bereits eine Hausdurchsuchung, bei der auch Dateien sichergestellt wurden. Anklage wurde noch nicht erhoben. Die ehemalige Leraner Pastorin Sigrid Duhm-Jeckel ist mit dem Bundesverdienstkreuz ausgezeichnet worden. Bei einer Feierstunde in Evenburg hat Landrat Matthias Grote die Ehrung vorgenommen und die 74-Jährige als unheimlich zugewandte Kraft bezeichnet, die das soziale Leben der Stadt Leer seit Jahrzehnten prägte. Duhm-Jeckel hatte 1998 die Suppenküche für bedürftige Menschen an der Christuskirche in Leer ins Leben gerufen. Auch weitere Projekte begleitete sie ehrenamtlich. Die Versandapotheke Sanicare in Bad Lahr ist insolvent. Der Betrieb soll allerdings erstmal weiterlaufen. Hintergrund der Insolvenz sind rückläufige Umsätze und hohe Investitionen in die Infrastruktur, wie es heißt. Sanicare beschäftigt nach eigenen Angaben 74 Mitarbeiter und arbeitet nun an einem Sanierungskonzept. Die sogenannte Wunderlinie zwischen dem niederländischen Groningen und Bremen soll in den nächsten Wochen über die neue Friesenbrücke über die Ems bei Wena an den Start gehen. Die Deutsche Bahn hält am Eröffnungstermin Sommer weiterhin fest. Das niederländische Bahnunternehmen Arriva soll demnächst mit Testfahrten beginnen. 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
14: 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Die A1 Osnabrück Richtung Bremen zwischen Wildeshausen Nord und Grissippenaar. 1 Kilometer Stau, 5 Minuten mehr. Dann die A28 leer Richtung Oldenburg zwischen Filsum und Apen-Remels. Hier steht ein defektes Fahrzeug auf dem Standstreifen. Dann die A29 Ahlhorner Heide Richtung Wilhelmshaven zwischen dem Kreuz Oldenburg Ost und Oldenburg um Städte 3 Kilometer Stau, 12 Minuten mehr. Dann die A29 Wilhelmshaven Richtung Oldenburg zwischen dem Kreuz Oldenburg Nord und Oldenburg Hafen dichter Verkehr, 5 Minuten mehr. Dann nochmal 5 Minuten mehr auf der B72 zwischen Georgsheil und Aurich Sparkassen Arena. Und dann noch die B210 Auricher Straße zwischen Emden Mitte und Loppersum. Hier braucht ihr auch 5 Minuten ungefähr mehr.
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14: Es wird geblitzt auf der B75 zwischen Bremen-Huchting und Grolland, auf der B437 in Schweiburg, zwischen Altjürden und Linzwege in der Grünenkamper Straße, dann in Friedrichsfehn in der Dorfstraße, in Hoogsiel auf der Hoogsieler Landstraße stehen sie, dann in Jader-Altendeich in der Jaderstraße, in Leer in der Deichstraße, Höhe Milchweg in Richtung Emden wird geblitzt. Dann steht noch einer in Leer-Loger in der Feldstraße, kurz vor der Autobahnbrücke. Hier sind 50. Dann stehen sie in Oldenburg in der Kloppenburger Straße, in Schirum in der Schirumer Straße bei der Bushaltestelle, in Tungeln in der Oldenburger Straße, in Westerende im Heuweg Richtung Walle und in Wilhelmshaven in der Freiligradstraße. Habt ihr noch weitere Stausblitzer oder Störungen gesehen, dann könnt ihr sie gerne melden, telefonisch oder per WhatsApp an die Nordseewelle-Hotline 04931 97 3000.
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14: Und die nächste Fähre von Norderney nach Norddeich fährt um 15:45, kommt gut über. Wer hat nicht als Kind davon geträumt, dass seine Spielzeuge lebendig sind? Im neuen Toy Story Film erleben die Spielzeuge wieder ein aufregendes Abenteuer. Mehr dazu gleich nach Ray Dalton und Go That High.

0: Toy Story Film kam 1995 in die Kinos. Heute, über 30 Jahre später, startet Toy Story 5 auf der großen Leinwand. Das ist für euch entweder richtige Nostalgie jetzt im Kino oder eine Pflichtveranstaltung für eure Kids. Nachdem Woody Bonnie verlassen hat, um ausgesetzten Spielzeugen zu helfen, übernimmt Jessie die Führung in Bonnies Zimmer. Aber damit hat sie nicht gerechnet.
1: Für dich.
2: Oh, danke, danke. Hi, ich bin Lillipap. Lass uns spielen.
0: Bonnie ist ganz vernarrt in ihr neues Tablet.
1: Wir müssen reden. Gerätete, nenn mich Lilly. Ich und das Spielzeug haben den ganzen Sommer versucht, für Bonnie Freunde zu finden. Ja. Aber dann hast du dazwischen gefunkt. Hörst du mir überhaupt zu?
3: Ich höre doch immer zu. Siehst du?
2: Pass mal auf, ich und das Spielzeug haben den ganzen Sommer...
1: Jetzt auf Spanisch.
0: Was? Sie wollen Bonnie von dem Gerät natürlich trennen.
4: Ist die Lage für Spielzeuge
1: wirklich so schlimm?
5: Wir finden täglich immer mehr vergessenes Spielzeug.
6: Wir sind verloren!
1: Die Technik übernimmt unser Zuhause.
5: Ich weiß nicht, Jessie. Spielzeug ist zum Spielen, aber Technik ist...
7: ist für alles.
4: Ich verliere Bonnie an dieses Gerät.
0: Wird Ihnen das gelingen? Das erfahrt ihr ab heute im Kino und wir laden euch ein, Toy Story 5 zu sehen im Kino in Emden oder Wilhelmshaven. Ruft jetzt einfach die Nordseewelle Hotline an 04931 97 3000. Ich drück euch die Daumen.

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12: Bei uns ist es überwiegend bewölkt. Bei ganz manchen Momenten haben wir so mal einen ganz kleinen Sonnenschein dabei. Aktuell messen wir 16 Grad auf Langeoog, 18 Grad in Gödens, in Nordmoor und in Edewecht und 19 Grad sogar in Hamburg-Stellingen. Der Nordseewelle 3-Tage-Trend. Morgen bleibt es überwiegend grau. Am Abend kann etwas die Sonne rauskommen bei maximal 21 Grad. Am Samstag wechselhaft Sonne und Wolken. Es bleibt aber trocken bei 26 Grad. Da lässt sich der Sommer noch mal kurz blicken. Und am Sonntag stürzen dann die Temperaturen wieder ab bei maximal 20 Grad nur noch. Sonne, Regen und Wolken den ganzen Tag über verteilt. Das nächste Hochwasser vor Norddeich ist um 18.49 Uhr.
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13: Ich bin Imme Kasten. Schönen guten Tag. Die EU-Kommission drückt Google eine 890 Millionen Euro Strafe auf wegen Wettbewerbsverstößen. Unter anderem geht es darum, dass der Tech-Riese seine eigenen Dienste bei Suchanfragen bevorteilt. Die EU-Kommission sagt dazu, die besten Produkte sollten sich durchsetzen, weil sie besser sind und nicht, weil sie dem Unternehmen gehören, das die Suchmaschine betreibt. Mit den knapp 900 Millionen Euro kommt Google übrigens noch vergleichsweise glimpflich davon. Im Vorfeld hatten viele mit einer Milliardenstrafe gerechnet. Für neue Gesetze gibt es in Deutschland auch in Zukunft kein Tempolimit. Das haben die Verfassungsrichter in Karlsruhe entschieden. Im konkreten Fall ging es dabei um das alte Heizungsgesetz der Ampel. Anne Brauer.
14: Ja, da gab es damals kurzfristige Änderungen und für die anderen Fraktionen deshalb wenig Zeit, sich damit zu beschäftigen. Ein damaliger CDU-Abgeordneter hatte deshalb per Eilantrag erreicht, dass die Abstimmung verschoben wird. Im Grundsatz gibt die Verfassung aber keinen generellen Zeitrahmen vor, heißt es jetzt aus Karlsruhe. Konkrete Fristen oder dergleichen sind im Grundgesetz nicht vorgesehen. Heißt, die Politik darf aufs Gas treten, wenn es mal schnell gehen soll. Inhaltlich spielt das Heizungsgesetz hier übrigens keine Rolle. Es wurde ja ohnehin wieder gekippt.
13: Beethoven oder Eisvogel. Ab heute Nachmittag können die Menschen in der EU mitbestimmen, was künftig auf den Euroschein kommt. Ins Rennen gehen eine Reihe mit Naturmotiven oder eine zur europäischen Kultur. Nur eine geht in den Druck. Fußball-Deutschland schaut morgen gespannt nach Frankfurt. Jürgen Klopp wird auf dem DFB-Campus wohl endlich als neuer Bundestrainer vorgestellt. Der DFB hat zur Pressekonferenz eingeladen. Klopp soll einen Vertrag bis inklusive der Weltmeisterschaft 2030 bekommen. 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
12: Besser ankommen mit dem besten Verkehrsservice. Die A28 leer Richtung Oldenburg zwischen Filsum und Apen-Remitz. Hier steht ein defektes Fahrzeug auf dem Standstreifen. Dann die A29 Ahlhorner Heide Richtung Wilhelmshaven zwischen dem Kreuz Oldenburg Ost und Oldenburg Umstede 3 Kilometer Stau, 7 Minuten mehr. Dann braucht ihr auch ein bisschen Geduld auf der A29 Wilhelmshaven Richtung Ahlhorner Heide zwischen Oldenburg Umstede und dem Kreuz Oldenburg Ost 4 Kilometer Stau, 20 Minuten mehr. Dann die B72 Norderstraße zwischen Georgsheil und Aurich Sparkassen Arena dichter Verkehr 5 Minuten plus. Und dann noch eine Meldung aus dem Kreis Aurich Brok-Zedler Straße zwischen Düwels Meerweg und Blockhauser Weg läuft eine Unfallaufnahme, deshalb ist die Brok-Zedler Straße gesperrt. Wenn ihr könnt, umfahrt das Ganze weiträumig.
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12: Es wird geblitzt auf der B75 zwischen Bremen-Huchting und Grolland. Auf der B437 in Schweiburg. Zwischen Altjürden und Linzwege in der Grünenkamper Straße. In Friedrichsfehn in der Dorfstraße stehen sie. Dann in Hooksiel auf der Hooksieler Landstraße. In Jader-Altendeich in der Jaderstraße. In Leer in der Deichstraße Höhe Milchweg in Richtung Emden wird geblitzt. Dann steht noch einer in Leer-Loga in der Feldstraße kurz vor der Autobahnbrücke. Dann in Oldenburg in der Kloppenburger Straße, in Schirum in der Schirumer Straße bei der Bushaltestelle, in Tungeln in der Oldenburger Straße am Ortsausgang Richtung Wadenburg, in Westerende im Heuweg Richtung Walle und ein letzter Blitzer steht noch in Wilhelmshaven in der Freiligradstraße. Habt ihr noch weitere Stausblitze oder Störungen gesehen, dann könnt ihr sie gerne melden, telefonisch oder per WhatsApp an die Nordseewelle-Hotline 04931 97 3000.
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12: Und die nächste Fähre von Borkum nach Emden fährt um 16.30 Uhr. Mit mir Eileen und bei mir vergeht fast kein Tag, wo ich nicht irgendjemanden auf einem E-Scooter durch die Straßen fahren sehe. In Griechenland soll es eine neue Regel geben. Zuvor habe ich aber Finn Young Cannibal, Josh Ross und Aiken, Clouseau und Topic. Moin!

0: Jetzt im Nordwesten fahren immer mehr Leute E-Scooter. Jedenfalls habe ich das Gefühl. Und wer darauf fahren möchte, muss mindestens 14 Jahre alt sein. Das galt bisher auch in Griechenland, aber da gibt's jetzt eine neue Regel fürs E-Scooter-Fahren. Jugendliche müssen jetzt mindestens 17 Jahre alt sein. Ihr hört die Nordseewelle Feierabendshow mit mir, Eileen. Und ja, da greift Griechenland ganz schön hart durch. Hintergrund ist, dass zuletzt viele schwere Unfälle mit E-Scootern passiert sind. Takis Zaphos aus Athen für uns.
1: Wer gegen die neuen Regeln verstößt, riskiert saftige Strafen. 1000 Euro für Verleiher, die Jugendlichen einen Elektroroller geben. Auf Straßen mit Tempo 50 oder mehr sind E-Scooter künftig tabu. Wer dort fährt, zahlt 350 Euro. Außerdem gilt jetzt eine Versicherungspflicht. Und auch Helmmuffel und Handysünder bittet der Staat künftig kräftig zur Kasse. Die Polizei kontrolliert bereits in vielen Regionen intensiv.
0: Also wichtig für euren Sommerurlaub, wenn ihr nach Griechenland fliegen solltet, denn da gelten jetzt neue Regeln für E-Scooter-Fahrer.

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12: Bei uns im Nordwesten ist es überwiegend bewölkt. Stellenweise kann aber auch ein bisschen die Sonne rauskommen. Aber sonst ist es überwiegend grau. Hat so ein bisschen Herbst-Vibes. Aktuell messen wir 16 Grad auf Spiekeroog, 17 Grad in Hinte, 18 Grad in Zetel, Oldenburg-Donnerschwee und in Fischerhude. Der Nordseewelle 3-Tage-Trend. Morgen bleibt es auch weiterhin grau. Erst am Abend kann die Sonne etwas rauskommen bei maximal 21 Grad. Der Samstag wird sommerlich, Sonne und Wolken bei maximal 26 Grad und am Sonntag dann nur noch maximal 20 Grad. Dafür haben wir aber Regen, Sonne und Wolken den ganzen Tag über verteilt. Das nächste Hochwasser vor Schillig ist um 19.54 Uhr.
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13: Ich bin Philipp Nützig. Schönen guten Tag. In Bremen haben die Tarifverhandlungen für die rund 11.000 Beschäftigten der norddeutschen Seehäfen begonnen. Die erste Verhandlungsrunde endete, wie erwartet, ohne Ergebnis. Die Gewerkschaft Verdi fordert 8,2%, mindestens aber 2,50 Euro pro Stunde mehr. Das Angebot der Arbeitgeber liegt weit darunter. Die Gespräche sollen in 2 Wochen in Bremerhaven fortgesetzt werden. Bis Mitte nächster Woche gilt noch die Friedenspflicht. Warnstreiks sind also erst danach möglich. Wegen des Verdachts des Besitzes von Kinderpornografie ermittelt die Staatsanwaltschaft Aurich gegen einen Kommunalpolitiker aus Ostfriesland. Der Mann tritt bei der Kommunalwahl Mitte September erneut als Kandidat an. Er habe einen guten Listenplatz, wie es heißt. Bis zu einer rechtskräftigen Verurteilung gilt allerdings die Unschuldsvermutung. Es gibt zwar bereits eine Hausdurchsuchung, bei der auch Dateien sichergestellt wurden, Anklage wurde aber noch nicht erhoben. Beim Anlegen an das Containerterminal in Wilhelmshaven hat ein dänisches Schiff einen Pfeiler gerammt. Wie die Wasserpolizei mitteilte, hat der Dalben wohl beim Aufprall ein etwa 20 cm großes Loch in die Außenwand geschlagen. Betriebsstoffe sollen nicht ausgetreten sein. Auslaufen kann das Schiff so aber auch nicht. 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
12: Besser ankommen mit dem besten Verkehrsservice. Die A28 leer Richtung Oldenburg zwischen Filsum und Appenriemels. Hier steht immer noch ein defektes Fahrzeug auf dem Standstreifen. Dann die A29 Wilhelmshaven Richtung Oldenburg zwischen dem Kreuz Oldenburg Nord und Oldenburg Hafen. 1 Kilometer stockender Verkehr, ungefähr 5 Minuten braucht ihr mehr.
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12: Es wird geblitzt auf der B75 zwischen Bremen-Huchting und Grolland, auf der B437 in Schweiburg, in Friedrichsfehn in der Dorfstraße, in Hooksiel auf der Hooksieler Landstraße. 50 sind hier erlaubt. In Jader-Altendeich in der Jaderstraße stehen sie. Dann in Leer in der Deichstraße Höhe Milchweg Richtung Emden. Dann stehen sie nochmal in Leer in Logabirum in der Feldstraße kurz vor der Autobahnbrücke. In Norden am OTB-Werk von Norddeich kommend, hier sind 70. Danke an Thomas fürs Melden. In Oldenburg stehen sie in der Kloppenburger Straße, in Schirum in der Schirumer Straße bei der Bushaltestelle, in Tungeln in der Oldenburger Straße am Ortsausgang wird geblitzt Richtung Wartenburg. Dann steht noch ein Blitzer in Westerende im Heuweg und in Wilhelmshaven in der Freiligradstraße. Habt ihr noch weitere Staus, Blitzer oder Störungen gesehen, dann könnt ihr sie gerne melden, telefonisch oder per WhatsApp an die Nordseewelle Hotline 04931 97 3000.
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12: Und die nächste Fähre von Beitrum nach Nesmasil fährt in knapp einer halben Stunde um 16 Uhr. Dieses Wochenende ist im Nordwesten einiges los. Super viel Musik könnt ihr euch Open Air anhören, ob kostenlos oder mit Tickets. Wer mit dabei ist, gleich. Jetzt habe ich aber erstmal Cyril mit Stumbling In für euch. Ich bin Eileen, moin.

0: We are going to Ibiza von den Wenger Boys hier in der Nordseewelle Feierabendshow mit mir, Eileen. Ja, wahrscheinlich ist da gerade das Wetter auch viel besser als bei uns hier im Nordwesten. Aber am Wochenende soll es gut werden und das ist wichtig, denn Max Giesinger kommt zu uns nach Aurich-Tannhausen. Sein Song 80 Millionen feiert in diesem Jahr 10-jähriges und das hat Max irgendwie so ein bisschen als Anlass genommen, um auf Tour zu gehen. Zur EM hat Max den Song dann sogar extra umgetextet, damit er nochmal besser passt. Aber welche Bedeutung der Song generell für ihn hat, konnte er uns im Nordseewelle-Interview verraten.
1: Also der Song war für mich natürlich der absolute Türöffner. Mittlerweile ist es so, wenn ich abends mal rausgehe, dass dann irgendwelche 18-Jährigen zu mir kommen und meinen so, Alter, Max Giesinger, du bist meine Kindheit. Weißt du es eigentlich? Krass, dich hier zu sehen. Ich denke mir so, wow, das bedeutet Leuten ja richtig viel, die Nummer, ist ja krass.
0: Ja, das verstehe ich. Was verbindest du denn mit Aurich?
1: Ja, Aurich, sehr schön. Also, da habe ich mal ein Konzert gespielt, da waren, glaube ich, nur 150 Leute und 2 Jahre später waren da 3000 Leute. Da dachte ich mir auch, krass, was so ein Hit für einen Unterschied macht, ne? Aber Aurich ist ja voll schön. Wunderschöne Innenstadt, war da so ein ganz geilen Kaffeeladen auch. Ich mag die Leute da, den Menschenschlag, sind irgendwie so tiefenentspannt und denke mir immer, wenn ich da aufgewachsen wäre, wäre ich bestimmt auch ein guter Mensch geworden. Da kommen gute Leute her.
0: Okay, danke dir, Max, für das Lob auf jeden Fall. Also Augen auf am Sonntag. Vielleicht begegnet euch ja Max Giesinger irgendwo in der Innenstadt und sonst am Sonntag auf dem Mehrzweckgelände in Tannhausen. Tickets könnt ihr euch auch dann noch vor Ort an der Abendkasse kaufen.

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13: Bei uns ist es sehr wolkig heute. Stellenweise blitzt aber mal ganz kurz die Sonne da raus. Aktuell 16 Grad auf Wangerooge, 17 Grad in Emden und in Cuxhaven und 18 Grad in Varel und in Hude. Der Nordseewelle 3-Tage-Trend. Morgen bleibt es den Tag über bewölkt. Am Abend kommt aber ein ganz bisschen die Sonne raus bei maximal 21 Grad. Am Samstag zum Wochenende erleben wir so ein kleines kurzes Sommer-Comeback mit Sonne und Wolken den Tag über bei maximal 26 Grad. Und am Sonntag ist es dann sehr durchwachsen. Den Tag über Regen, aber auch immer wieder Sonne und Wolken dabei bei maximal 20 Grad. Das nächste Hochwasser vor Baltrum ist um 18.52 Uhr.
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14: Ich bin Imme Kasten. Schönen guten Tag. 890 Millionen Euro muss Google blechen. Die EU-Kommission brummt dem Internetriesen diese Strafe wegen Wettbewerbsverstößen auf. Unter anderem geht es darum, dass Google seine eigenen Dienste bei Suchanfragen bevorteilt. Spannend ist jetzt, wie Donald Trump reagiert. Der US-Präsident hatte Brüssel gedroht, dass er solche Strafen wie Zölle wertet und mit Gegenzöllen reagieren will. Dazu sagt Moritz Krämer, Chefvolkswirt der Landesbank Baden-Württemberg bei NTV.
15: Bei seinen Tech-Freunden, da guckt er schon genau hin. Letztes Jahr gab es ja schon mal eine Strafe gegen Google kartellrechtlich, ich glaube waren 3 Milliarden oder irgendwie sowas. Da hat er auch gleich mit 9 Zöllen gedroht. Ne? Also er nimmt das sehr persönlich und das wird ihn sicherlich jetzt nicht besänftigen.
14: In vielen beliebten Urlaubsregionen in Europa lodern weiter Waldbrände. Wegen eines Feuers in Bordeaux im Südwesten Frankreichs mussten mittlerweile 20.000 Menschen in Sicherheit gebracht werden. Unter anderem haben die Behörden mehrere Campingplätze geräumt. Bei den Bränden starben auch zwei französische Feuerwehrleute. Auch in Spanien breiten sich die Feuer weiter aus. Bei Madrid wurden mehrere Gemeinden evakuiert. Und auch auf der italienischen Insel Sizilien kämpfen Feuerwehrleute gegen Waldbrände. Seit dem Wochenende sind es über 1.000. Die USA wollen Saudi-Arabien zwar beim Aufbau eines eigenen Atomprogramms helfen, Präsident Trump knüpft das jetzt aber an Bedingungen. Er fordert nun von dem Golfstaat die Anerkennung Israels. Offiziell geht es bei dem Deal um zivile Energie. Experten warnen aber, dass Saudi-Arabien damit langfristig auf dem Weg zur Atommacht sein könnte. Fußball-Deutschland schaut morgen gespannt nach Frankfurt. Jürgen Klopp wird auf dem DFB-Campus wohl endlich als neuer Bundestrainer vorgestellt. Der DFB hat zur Pressekonferenz eingeladen. Klopp soll einen Vertrag bis inklusive der Weltmeisterschaft 2030 bekommen. 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
13: Besser ankommen mit dem besten Verkehrsservice. Die A29 Oldenburg Richtung Wilhelmshaven. Zwischen Oldenburghafen und Oldenburg um Stede. 1 Kilometer stockender Verkehr. Ungefähr 5 Minuten mehr.
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13: Es wird geblitzt auf der B75 zwischen Bremen-Huchting und Grolland beidseitig. Auf der B437 in Schweiburg, in Friedrichsfehn in der Dorfstraße, in Hooksiel auf der Hooksieler Landstraße stehen sie, dann in Jader-Altendeich in der Jaderstraße, in Leer in der Deichstraße, Höhe Milchweg Richtung Emden, in Leer-Logabirum in der Feldstraße, kurz vor der Autobahnbrücke, in Norden am OTB-Werk von Norddeich kommend, hier sind 70, dann in Oldenburg in der Kloppenburg Straße, in Schirum in der Schirumer Straße bei der Bushaltestelle, in Tungeln in der Oldenburger Straße am Ortsausgang Richtung Wadenburg, in Westerende stehen sie im Heuweg Richtung Walle und in Wilhelmshaven in der Freiligradstraße. Habt ihr noch weitere Stausblitze oder Störungen gesehen, dann könnt ihr sie gerne melden. Einfach per WhatsApp an die Nordseewelle Hotline 04931 97 3000.
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13: Und die nächste Fähre von Neuhallinger See nach Spiekeroog fährt um 17:45. Schönen Donnerstag euch. Welcher Harry aus England hat den größten Einfluss? Der Prinz, Potter, Fußball, Harry Kane oder Musiker Styles? Wie sich der Prinz Harry selber eingeordnet hat, gleich bei mir. Jetzt aber J-Lo und David Guetta mit Save Me Tonight.

0: geht.
1: Das Netz diskutiert, wer der bekannteste Harry in England ist. Ich bin Aileen und ihr hört die Hotze Welle Feierabendshow. Moin. Seit der WM stellt sich England nämlich die Frage und auch Moderator und Komiker James Corden, welcher Harry denn jetzt der bekannteste ist. Und die Frage hat er direkt Prinz Harry auch gestellt, als der bei ihm zu Gast in der Talkshow war. Zur Auswahl stehen nämlich Harry Styles, Harry Kane, Harry Potter und natürlich Prinz Harry selber. Und der Prinz hat es so gerankt.
2: Number one.
3: There's a conflict of interest here.
2: Go on. Number one.
3: Harry Styles.
2: Styles at one. Oh, great shouts.
3: Harry Kane.
2: Kane at two.
3: Wow.
2: Third equal.
3: The Potter and the...
2: You're going Potter and Prince in a split for third.
3: Yeah. And we'll have a Quidditch off.
2: And that's a great Quidditch off. Live on Fox. Yeah. Quidditch, live on Fox. When we come back, don't go anywhere.
1: Ja, okay. Styles vor Kane und dann Prince und Potter auf 3. Finde ich spannend. Würde ich auch selber so vielleicht ranken. Aber der Prinz würde auch ein Quidditch-Match mit dem dritten Platz ausspielen. Das Duell mit Schauspieler Daniel Radcliffe würde ich gerne sehen. Und jetzt noch kurze Geburtstagsgrüße. Daniel Radcliffe hat nämlich heute Geburtstag.

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10: Bedeckt ist es bei uns hier im Nordwesten. Stellenweise blitzt aber wirklich nur mal ganz kurz die Sonne raus. Also die muss da wirklich richtig kämpfen für. Aktuell haben wir 17 Grad auf Borkum und in Hooksiel, 18 Grad in Ostrauderfehn und in Wardenburg und 19 Grad in Delmenhorst. Der Nordseewelle 3-Tage-Trend. Morgen bleibt es überwiegend bewölkt. Am Abend kommt ein bisschen die Sonne raus bei maximal 21 Grad. Am Samstag sieht es schon ein bisschen freundlicher aus. Sonne und Wolken im Wechsel bei maximal 26 Grad. Und der Sonntag ist dann so, ja, noch wechselhafter. Sonne, Regen, Wolken, alles dabei bei maximal 20 Grad. Das nächste Hochwasser vor Donomasil ist um 7:15.
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11: Ich bin Philipp Nützig. Schönen guten Tag. Wegen des Verdachts des Besitzes auf Kinderpornografie ermittelt die Staatsanwaltschaft Aurich gegen einen Kommunalpolitiker aus Ostfriesland. Der Mann tritt bei der Kommunalwahl Mitte September erneut als Kandidat an. Es gab bereits eine Hausdurchsuchung, bei der auch Dateien sichergestellt wurden. Anklage wurde noch nicht erhoben. Die ehemalige Leraner Pastorin Sigrid Duhm-Jeckel ist mit dem Bundesverdienstkreuz ausgezeichnet worden. Bei einer Feierstunde in Evenburg hat Landrat Matthias Grote die Ehrung vorgenommen und die 74-Jährige als unheimlich zugewandte Kraft bezeichnet, die das soziale Leben der Stadt Leer seit Jahrzehnten prägte. Duhm-Jeckel hatte 1998 die Suppenküche für bedürftige Menschen an der Christuskirche in Leer ins Leben gerufen. Auch weitere Projekte begleitete sie ehrenamtlich. Die Versandapotheke Sanicare in Bad Lahr ist insolvent. Der Betrieb soll allerdings erstmal weiterlaufen. Hintergrund der Insolvenz sind rückläufige Umsätze und hohe Investitionen in die Infrastruktur, wie es heißt. Sanicare beschäftigt nach eigenen Angaben 74 Mitarbeiter und arbeitet nun an einem Sanierungskonzept. Die sogenannte Wunderlinie zwischen dem niederländischen Groningen und Bremen soll in den nächsten Wochen über die neue Friesenbrücke über die Ems bei Wehna an den Start gehen. Die Deutsche Bahn hält am Eröffnungstermin Sommer weiterhin fest. Das niederländische Bahnunternehmen Arriva soll demnächst mit Testfahrten beginnen. 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
10: Besser ankommen mit dem besten Verkehrsservice. Die A29 Ahlhorner Heide Richtung Wilhelmshaven. Zwischen dem Kreuz Oldenburg-Ost und Oldenburg umsteht der 3 Kilometer Stau, 7 Minuten mehr. Und dann die B72 Emderstraße zwischen Aurich Sparkassen Arena und Marienhafe dichter Verkehr, 5 Minuten plus.
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10: Es wird geblitzt auf der B75 zwischen Bremen-Hochting und Grolland, auf der B437 in Schweiburg, in Friedrichsfehen in der Dorfstraße, in Hoogsiel auf der Hoogsieler Landstraße, in Jader-Altendeich in der Jaderstraße, in Leer stehen sie in der Deichstraße, Höhe Milchweg in Richtung Emden wird da geblitzt. Dann steht noch einer in Leer-Logabier in der Feldstraße, kurz vor der Autobahnbrücke. In Norden am OTB-Werk von Norddeich kommend, hier sind 70. Dann in Oldenburg in der Kloppenburger Straße, in Tungeln in der Oldenburger Straße, Ortsausgang Richtung Wadenburg, in Westerende im Heuweg Richtung Walle und in Wilhelmshaven in der Freiligradstraße. Habt ihr noch weitere Staus, Blitzer oder Störungen gesehen, dann könnt ihr sie gerne melden. Einfach per WhatsApp an die Nordseewelle Hotline 04931 97 3000.
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10: Und die nächste Fähre von Langeoog nach Bensersiel fährt um 17.30 Uhr. Ich bin Eileen, moin, und bringe euch in Richtung Feierabend mit dabei. Somber, Nick Jonas und Robin Schulz sowie Lost Frequencies.

kurzem haben sie noch den Song Du bist gut genug von Shireen David performt und vor nicht mal einer Woche waren sie Teil der WM-Halbzeitshow. Hier ist die Nordseewelle Feierabendshow mit mir, Eileen, und die Rede ist von BTS. Nach ihrer militärdienstbedingten Pause haben die 7 Mitglieder im März mit ihrem Album Arirang ihr großes Comeback gegeben. Der Albumtitel ist vom traditionellen koreanischen Lied Arirang inspiriert, das für Sehnsucht, Hoffnung und Zusammenhalt steht. Genau diese Themen ziehen sich auch durch das Album neben Liebe und persönlicher Entwicklung. Wir hören jetzt ihren Song Swim.

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8: Ja, bei uns im Nordwesten hängt hier eine richtig dicke Wolkendecke am Himmel. Ab und an kann sich da aber auch die Sonne durchkämpfen. Aktuell messen wir 17 Grad in Halbemond und auf Jüst 18 Grad in Obenstrohenden wie Fischstede und 19 Grad in Bremen-Strom. Der Nordseewelle 3-Tage-Trend. Morgen bleibt es den Tag über erstmal bewölkt. Am Abend kommt aber die Sonne etwas raus bei maximal 21 Grad. Am Samstag den ganzen Tag über Sonne und Wolken im Wechsel bei maximal 26 Grad. Und am Sonntag ist es durchwachsen. Regen, Sonne, Wolken, irgendwie alles gleichzeitig bei maximal 20 Grad. Das nächste Hochwasser vor Wangerooge ist um 19.23 Uhr.
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9: Ich bin Imme Kasten. Schönen guten Tag. Die EU-Kommission drückt Google eine 890 Millionen Euro Strafe auf wegen Wettbewerbsverstößen. Unter anderem geht es darum, dass der Tech-Riese seine eigenen Dienste bei Suchanfragen bevorteilt. Die EU-Kommission sagt dazu, die besten Produkte sollten sich durchsetzen, weil sie besser sind und nicht, weil sie dem Unternehmen gehören, das die Suchmaschine betreibt. Mit den knapp 900 Millionen Euro kommt Google übrigens noch vergleichsweise glimpflich davon. Im Vorfeld hatten viele mit einer Milliardenstrafe gerechnet. Für neue Gesetze gibt's in Deutschland auch in Zukunft kein Tempolimit. Das haben die Verfassungsrichter in Karlsruhe entschieden. Im konkreten Fall ging es dabei um das alte Heizungsgesetz der Ampel. Anne Brauer.
10: Ja, da gab es damals kurzfristige Änderungen und für die anderen Fraktionen deshalb wenig Zeit, sich damit zu beschäftigen. Ein damaliger CDU-Abgeordneter hatte deshalb per Eilantrag erreicht, dass die Abstimmung verschoben wird. Im Grundsatz gibt die Verfassung aber keinen generellen Zeitrahmen vor, heißt es jetzt aus Karlsruhe. Konkrete Fristen oder dergleichen sind im Grundgesetz nicht vorgesehen. Heißt, die Politik darf aufs Gas treten, wenn es mal schnell gehen soll. Inhaltlich spielt das Heizungsgesetz hier übrigens keine Rolle. Es wurde ja ohnehin wieder gekippt.
9: Bei einem Messerangriff in einer Bank in Regensburg ist ein Mensch lebensgefährlich verletzt worden. Der Täter befinde sich noch im Gebäude, heißt es von der Polizei. Unklar ist, ob er Menschen in seiner Gewalt hat. Der Verletzte ist laut den Beamten nicht mehr in der Bank. Er wird mittlerweile medizinisch betreut. Fußball-Deutschland schaut morgen gespannt nach Frankfurt. Jürgen Klopp wird auf dem DFB-Campus wohl endlich als neuer Bundestrainer vorgestellt. Mehr dazu von Dirk Justes.
11: Der DFB hat morgen für 11 Uhr zur Pressekonferenz eingeladen. In der Einladung wird zwar kein konkreter Anlass genannt, den können sich aber wohl alle denken. Die wichtigsten DFB-Gremien müssen noch grünes Licht geben, das gilt aber als Formsache. Klopp soll einen Vertrag bis inklusive der Weltmeisterschaft 2030 kriegen. Er war nach WM-Flop und Nagelsmann-Ausgleich Favorit und auch der einzige Kandidat fürs Bundestraineramt. Klopp wird das erste Mal Ende September in der Nations League gegen die Niederlande an der Seitenlinie stehen.
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8: Besser ankommen mit dem besten Verkehrsservice. Die A29 an Hornerheide Richtung Wilhelmshaven. Zwischen dem Kreuz Oldenburg-Ost und Oldenburg-Umstede 3 Kilometer Stau, 7 Minuten mehr. Und dann nochmal die A29 Wilhelmshaven Richtung Oldenburg. Zwischen dem Kreuz Oldenburg-Nord und Oldenburg-Hafen 1 Kilometer stockender Verkehr, ungefähr 5 Minuten mehr.
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8: Ja, und da stehen so einige Blitzer, und zwar auf der B75 zwischen Bremen-Huchting und Grolland, auf der B437 in Schweiburg, in Friedrichsfehn in der Dorfstraße, in Hooksiel auf der Hooksieler Landstraße, in Jader-Altendeich in der Jaderstraße, in Leerloger-Bierum in der Feldstraße, kurz vor der Autobahnbrücke, in Norden am OTB-Werk von Norddeich kommend, in Oldenburg in der Kloppenburger Straße, in Tungeln in der Oldenburger Straße, Ortsausgang Richtung Wadenburg, in Westerende im Heuweg Richtung Walle und in Wilhelmshaven in der Freiligradstraße. Habt ihr noch weitere Staus, Blitzer oder Störungen gesehen, dann könnt ihr sie gerne melden, telefonisch oder per WhatsApp an die Nordseewelle Hotline 04931 97 3000.
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8: Und die nächste Fähre von Jüst nach Norddeich mit dem Töverland Express fährt um 17:45. Ja, bei dem grauen Wetter ist es wirklich nicht schlimm, wenn man mal einen Tag auf der Couch verbringt oder den Nachmittag. Und auf Netflix sind die Cowlitz Twins zurück. Ich bin Eileen. Moin!

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0: Gerade haben sie ihre Wachsfiguren in Madame Tussauds in Berlin enthüllt. Schon sind sie wieder auf Netflix zu sehen. Kaulitz und Kaulitz Staffel 3 startet heute. Die Zwillinge möchten jetzt gesund leben. Naja, zumindest Tom möchte das.
1: Wir müssen uns gesünder ernähren. Einmal öfter zum Arzt gehen.
2: Ich glaube, das wird nicht schmecken.
3: Hier wird's ein Snickers.
4: Marathon laufen.
5: Muss pinkeln.
6: Nein.
7: Alkoholfreies Bier.
8: Eine Staffel der absoluten Veränderung.
9: Ich habe ein neues Haus gekauft.
0: Aber auch in dieser Staffel läuft zwischen Bill und Tom nicht alles immer glatt.
10: Du hast aber, glaube ich, noch unverarbeitetes Trauma.
11: Ja, Lotsche war Gefängnis.
12: Hier, da, genau.
11: Das ist unser Haus. Ich habe wirklich ganz, ganz finstere Gedanken.

0: ich habe wieder alles falsch gemacht. Ja.
1: Was alles?
0: Ich bin Feind Nummer 1 für ihn. Fick dich ins Knie.
2: Schluss, aus, Ende.
3: Die Testresults.
4: Okay. Wenn der andere nicht mehr da ist, also ich kann es mir gar nicht vorstellen.
5: Die Höhen und Tiefen der Kaulitz-Zwillinge seht ihr ab heute auf Netflix. Ihr hört die Nordseewelle Feierabendshow. Ich bin Eileen. Moin.

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14: Ja, es ist ein bisschen grau da draußen und ein bisschen trist. Also ich weiß nicht, mir macht das Wetter aktuell nicht so wirklich Spaß. Aber stellenweise schaut die Sonne raus und wenn die Sonne gerade bei euch ist, dann genießt das. Aktuell messen wir 16 Grad auf Norderney in Neuharlinger Siehe, 17 Grad in Westgroßefehn, 18 Grad in Oldenburg-Rheinbrück und 19 Grad in Achim. Der Nordseewelle 3-Tage-Trend. Morgen bleibt es den Tag über bewölkt. Erst am Abend kommt die Sonne raus bei maximal 21 Grad. Am Samstag wechselhaft Sonne und Wolken bei maximal 26 Grad. Und am Sonntag ja Sonne, Regen, Wolken, alles ein bisschen gemischt bei maximal 20 Grad. Das nächste Hochwasser vor Spiekeroog ist um 19.20 Uhr.
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15: Ich bin Philipp Nützig. Schönen guten Tag. In Bremen haben die Tarifverhandlungen für die rund 11.000 Beschäftigten der norddeutschen Seehäfen begonnen. Die erste Verhandlungsrunde endete, wie erwartet, ohne Ergebnis. Die Gewerkschaft Verdi fordert 8,2%, mindestens aber 2,50 Euro pro Stunde mehr. Das Angebot der Arbeitgeber liegt weit darunter. Die Gespräche sollen in 2 Wochen in Bremerhaven fortgesetzt werden. Bis Mitte nächster Woche gilt noch die Friedenspflicht. Warnstreiks sind also erst danach möglich. Wegen des Verdachts des Besitzes von Kinderpornografie ermittelt die Staatsanwaltschaft Aurich gegen einen Kommunalpolitiker aus Ostfriesland. Der Mann tritt bei der Kommunalwahl Mitte September erneut als Kandidat an. Er habe einen guten Listenplatz, wie es heißt. Bis zu einer rechtskräftigen Verurteilung gilt allerdings die Unschuldsvermutung. Es gibt zwar bereits eine Hausdurchsuchung, bei der auch Dateien sichergestellt wurden, Anklage wurde aber noch nicht erhoben. Beim Anlegen an das Containerterminal in Wilhelmshaven hat ein dänisches Schiff einen Pfeiler gerammt. Wie die Wasserpolizei mitteilte, hat der Dalben wohl beim Aufprall ein etwa 20 cm großes Loch in die Außenwand geschlagen. Betriebsstoffe sollen nicht ausgetreten sein. Auslaufen kann das Schiff so aber auch nicht. 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
14: Besser ankommen mit dem besten Verkehrsservice. Die A31 Emden Richtung Leer zwischen Riepe und Nermoor. Hier liegt eine Plane auf der Fahrbahn. Fahrt da vorsichtig. Und dann noch eine Meldung aus dem Kreis Kloppenburg und dem Kreis Oldenburg. Und zwar zwischen Petersdorf und Benthullen. Hier hat es einen Unfall gegeben. Fahrt da bitte in beiden Richtungen vor. Vorsichtig.
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14: Es wird geblitzt auf der B75 zwischen Bremen-Huchting und Grolland, auf der B437 in Schweiburg, in Friedrichsfehn in der Dorfstraße, in Jader-Altendeich stehen sie in der Jaderstraße, in Leerloger-Bierum in der Feldstraße, kurz vor der Autobahnbrücke, hier sind 50, dann in Norden am OTB-Werk von Norddeich kommend, in Oldenburg in der Kloppenburger Straße, in Tungeln in der Oldenburger Straße am Ortsausgang Richtung Wadenburg, in Westerende im Heuweg Richtung Wadenburg und in Wilhelmshaven in der Freiligradstraße. Habt ihr noch weitere Stausblitzer oder Störungen gesehen, dann könnt ihr sie gerne melden. Einfach per WhatsApp an die Nordseewelle Hotline 04931 97 3000.
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14: Und die nächste Fähre von Halesee nach Wangerooge fährt um 18.30 Uhr. Ich habe mich als Kindergartenkind auf die Schule auf jeden Fall gefreut und am meisten auch auf den Schulranzen. Und so langsam rennt die Zeit, wenn ihr noch keinen für eure Erstklässler-Kids habt. Aber einfach einen kaufen ist auch nicht möglich. Was beliebt ist und worauf ihr achten solltet, gleich. Ich bin Eileen. Moin!

0: In einem Monat werden die Erstklässler eingeschult. Ihr hört die Nordseewelle Feierabendshow mit mir, Eileen. Moin. Und neben den ganzen Schulbüchern, Blöcken, Stiften und so weiter gehört natürlich auch der richtige Schulranzen dazu. Meiner war damals blau mit Walen, da kann ich mich noch super dran erinnern. Aber der Ranzen muss natürlich am Ende auch richtig gut sitzen auf dem Rücken, weil da kommt ja doch einiges rein. Wichtiges Thema also für alle Eltern, gerade mit Kids, wo der Schulstart bald bevorsteht. Ich spreche jetzt mit Jochen Gerdes vom Ranzenhaus in Friedrichsfehn. Wie finde ich denn die richtige Passform für den Ranzen raus?
1: Also bei uns im Ranzenhaus ist es so, wir machen Beratungstermine. Das kann man über unsere Internetseite buchen. Unser Personal und die Mitarbeiterinnen haben Erfahrung seit über 20 Jahren. Und das Kind wird geguckt, wie groß es ist, wie stabil gebaut. Und dann sucht man schon die in Frage kommenden Ranzen aus und die müssen den Ranzen anprobieren, damit laufen. Das macht denen auch riesen Spaß, wenn die im Laden mit dem Ranzen rumrennen dürfen. Muss aber auch sein, damit man sieht, wie sich der Ranzen verhält, ob der rutscht oder klemmt. Das ist also wichtig für die Kinder auch.
0: Okay, verstehe. Natürlich, die Kids gucken eher auf Motive, Eltern vielleicht auf die Passform. Das hast du uns schon gerade mal gesagt. Welche Modelle, Farben und Muster sind denn bei den Kids am beliebtesten?
1: Ja, also bei Mädchen sind die Pferde, Einhorn, Prinzessin und Dino. Und Jungs, klar, Polizei, Traktor, Astronaut und Rennwagen. So, das sind die gängigsten Motive, die auch seit Jahren immer wieder neu aufgelegt werden. Manchmal verändert man die Passform ein bisschen, verbessert das. Aber die Motive sind schon seit einigen Jahren gleich.
0: Okay, Dinos bei Mädchen, spannend auf jeden Fall, aber die klingen alle so richtig schön. Ich wünsche euch, wenn ihr noch einen Schulranzen kaufen müsst, ganz viel Spaß mit euren Kids beim Shoppen.

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18: Ja, so um Emden und Aurich um kommt gerade so ein bisschen die Sonne raus. Sonst im restlichen Nordwesten eher wolkig. Aktuell messen wir 16 Grad auf Langeoog, 17 Grad in Dangast, 18 Grad haben wir in Wehna und in Oldenburg und 19 Grad in Bremen. Der Nordseewelle 3-Tage-Trend. Morgen bleibt es überwiegend bewölkt. Am Abend kann dann aber noch die Sonne rauskommen bei maximal 21 Grad. Am Samstag Sonne und Wolken bei maximal 26 Grad und am Sonntag wechselhaft und durchwachsen. Sonne, Regen und Wolken, es ist irgendwie alles gleichzeitig möglich bei maximal 20 Grad. Das nächste Hochwasser vor Wilhelmshaven haben wir um 20.21 Uhr.
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19: Ich bin Imme Kasten. Schönen guten Abend. 890 Millionen Euro muss Google blechen. Die EU-Kommission brummt dem Internetriesen diese Strafe wegen Wettbewerbsverstößen auf. Unter anderem geht es darum, dass Google seine eigenen Dienste bei Suchanfragen bevorteilt. Spannend ist jetzt, wie Donald Trump reagiert. Der US-Präsident hatte Brüssel gedroht, dass er solche Strafen wie Zölle wertet und mit Gegenzöllen reagieren will. Dazu sagt Moritz Krämer, Chefvolkswirt der Landesbank Baden-Württemberg bei NTV.
20: Bei seinen Tech-Freunden, da guckt er schon genau hin. Letztes Jahr gab es ja schon mal eine Strafe gegen Google kartellrechtlich. Ich glaube, waren 3 Milliarden oder irgendwie sowas. Da hat er auch gleich mit 9 Zöllen gedroht. Ne? Also er nimmt das sehr persönlich und das wird ihn sicherlich jetzt nicht besänftigen.
19: Nach einem Messerangriff in einer Bank in Regensburg ist ein Mann seinen schweren Verletzungen erlegen. Der Täter befindet sich noch mit weiteren Menschen in dem Gebäude, heißt es von der Polizei. Das Motiv für die Attacke ist bislang unklar. Die Polizei ist vor Ort im Großeinsatz. In In vielen beliebten Urlaubsregionen in Europa lodern weiter Waldbrände. Wegen eines Feuers in Bordeaux im Südwesten Frankreichs mussten mittlerweile 20.000 Menschen in Sicherheit gebracht werden. Unter anderem haben die Behörden mehrere Campingplätze geräumt. Bei den Bränden starben auch zwei französische Feuerwehrleute. Auch in Spanien breiten sich die Feuer weiter aus. Bei Madrid wurden mehrere Gemeinden evakuiert. Und auch auf der italienischen Insel Sizilien kämpfen Feuerwehrleute gegen Waldbrände. Seit dem Wochenende sind es über 1.000. US-Präsident Trump knüpft das Atomabkommen mit Saudi-Arabien jetzt an Bedingungen. Er fordert nun von dem Golfstaat die Anerkennung Israels. Offiziell geht es bei dem Deal um zivile Energie. Experten warnen aber, dass Saudi-Arabien damit langfristig auf dem Weg zur Atommacht sein könnte. Die sogenannte Wunderlinie zwischen dem niederländischen Groningen und Bremen soll in den nächsten Wochen über die neue Friesenbrücke über die Ems bei Wena an den Start gehen. Die Deutsche Bahn hält am Eröffnungstermin Sommer weiterhin fest. Das niederländische Bahnunternehmen Arriva soll demnächst mit Testfahrten beginnen. 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
18: Besser ankommen mit dem besten Verkehrsservice. Eine Meldung aus dem Kreis Kloppenburg und dem Kreis Oldenburg. Zwischen Petersdorf und Benthullen läuft gerade eine Unfallaufnahme. Deshalb ist hier die Fahrbahn in beiden Richtungen gesperrt. Und fahrt das Ganze bitte weiträumig.
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18: Es wird geblitzt auf der B75 zwischen Bremen-Huchting und Grolland, auf der B437 in Schweiburg. Dann stehen sie in Aurich im Raaster Postweg, hier sind 30. In Friedrichsfehn in der Dorfstraße, in Hooksiel auf der Hooksieler Landstraße, in Jader-Altendeich in der Jaderstraße, in Leerloger-Wierum in der Feldstraße, kurz vor der Autobahnbrücke, in Norden am OTB-Werk von Norddeich kommend, in Oldenburg in der Kloppenburger Straße, in Tungeln in der Oldenburger Straße am Ortsausgang Richtung Badenburg, in Westerende im Heuweg und in Wilhelmshaven in der Freiligradstraße. Habt ihr noch weitere Staus, Blitzer oder Störungen gesehen, dann könnt ihr sie gerne melden. Einfach per WhatsApp an die Nordseewelle Hotline 04931 97 3000. Und die nächste Fähre von Norddeich nach Jüst mit dem Töverland Express fährt um 7:15. Mit Toy Story kommt ein Klassiker zurück ins Kino, aber es starten noch weitere Filme, welche gleich nach Samba und 12 to 12. Ich bin Eileen, moin!

0: Ab heute sehen wir nicht nur Toy Story 5 auf der großen Leinwand, sondern auch eine Liebe mit Altersunterschied und ein selbstgebautes Spielzeug. Hier ist die Nordseewelle Feierabendshow mit Eileen und unser Kinomann Thomas stellt uns die heutigen weiteren Kino-Neustarts vor.
1: Danke für das Ticket. Ich fand die Aufführung heute wirklich toll.
2: Nächstes Mal gehen wir zusammen.
3: In Dreams, gefährliches Verlangen, verliebt sich der junge mexikanische Balletttänzer Fernando in die ältere US-Geschäftsfrau Jennifer. Er flieht für sie in die USA und für seinen Traum einer Ballettkarriere.
1: Ich bin hergekommen, um bei dir zu sein. Und ich will mich einfach nicht ständig verstecken müssen.
3: Die eiskalte Jennifer spielt ihre Macht immer wieder aus und lässt Fernando links liegen, auch weil ihr reicher Vater Druck macht.
4: Du weißt, ich will, dass du glücklich bist. Aber es gibt Grenzen, verstehst du?
3: Ist es Liebe oder nur Lust? Das Drama Dreams, gefährliches Verlangen, ist jedenfalls schwer verdaulich.
1: Dir ist doch eh egal, was mit mir passiert.
5: Du kennst mich kein Stück. Wie kann ich Ihnen helfen?
6: Ich hatte noch nie einen Orgasmus.
3: Chérie, ich komme, die Erfindung der Lust, ist eine französische Komödie, in der Fanny und Tom erstmals ganz offen über ihr Sexleben reden.
7: Du bist in 20 Jahren nie gekommen?
6: Nein.
3: Der ehemalige Erfinder und Ingenieur ist überrascht, schockiert, aber dann doch sehr hilfsbereit.
7: Ich hab eine Überraschung. Ich hab dir ein Sexspielzeug gebaut.
3: Ein deutsches Ehepaar erfand vor rund 10 Jahren den Vibrator Womanizer. Darauf basiert die Komödie Chérie. Die ist zwar schlüpfrig, aber überhaupt nicht ordinär.
7: Und du hebst ab, bis zu dem Stern.
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2: Bei uns im Nordwesten ist es gerade sehr bedeckt, aber so um Emden und Aurich kommt gerade so ein bisschen die Sonne raus. Aktuell messen wir 16 Grad auf Baltrum und in Minsen, 17 Grad in Gritsiel, 18 Grad in Hude und 19 Grad in Hamburg bei Sonnenschein. Der Nordseewelle 3-Tage-Trend. Morgen bleibt es eher grau bei uns. Am Abend kommt da erst die Sonne raus bei maximal 21 Grad. Am Samstag zum Wochenende wird es wieder wärmer, maximal 26 Grad bei Sonne und Wolken. Am Sonntag ist es wechselhafter, Sonne, Regen, aber auch Wolken bei maximal 20 Grad. Das nächste Hochwasser vor Hoogsiel ist um 20:01.
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2: Besser ankommen mit dem besten Verkehrsservice. Die A29 Wilhelmshaven Richtung Oldenburg. Zwischen dem Kreuz Oldenburg Nord und Oldenburg Umstede hier liegen Holzteile auf der Fahrbahn. Fahrt da vorsichtig. Dann die B72 Emder Straße. Zwischen Aurich Sparkassen Arena und Georgsthal dichter Verkehr 5 Minuten mehr. Und dann noch eine Meldung aus dem Kreis Kloppenburg und dem Kreis Oldenburg. Und zwar zwischen Petersdorf und Benthullen hat es einen Unfall gegeben. Deshalb ist die Straße hier in beiden Richtungen gesperrt und fahrt das Ganze bitte weiträumig.
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2: Es wird geblitzt auf der B75 zwischen Bremen-Huchting und Grolland, auf der B437 in Schweiburg, in Friedrichsfehn in der Dorfstraße, in Hoogsiel auf der Hoogsieler Landstraße, in Jader-Altendeich in der Jaderstraße, in Leerloger-Bierum in der Feldstraße kurz vor der Autobahnbrücke. Dann stehen sie im Norden am OTB-Werk von Norddeich kommend, in Oldenburg in der Kloppenburger Straße, in Tungeln in der Oldenburger Straße am Ortsausgang Richtung Waden. In Westerende im Heuweg Richtung Walle und in Wilhelmshaven in der Freiligradstraße. Habt ihr noch weitere Staus, Blitzer oder Störungen gesehen? Dann könnt ihr sie gerne melden. Einfach per WhatsApp an die Nordseewelle Hotline 04931 97 3000. Ich bin Eileen und es geht so langsam Richtung Feierabend. Jetzt mit dabei Moloko, Kate und Jordan, Katy Perry und direkt jetzt zum Anfang Lady Gaga mit The Dead Dance.

hier in der Nordseewelle Feierabendshow. Ich bin Eileen, moin. Und gleich für den Weg in den Feierabend habe ich noch David Guetta featuring Kelly Rowland mit dabei mit When Love Takes Over. So ein richtiger Banger, der motiviert nochmal für die letzte halbe Stunde. Zuvor aber noch Nico Santos mit Would I Lie to You. Wir hören uns dann morgen wieder um 14 Uhr. Ciao!

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7: Ich bin Imme Kasten. Schönen guten Abend. In der Bundesregierung steht offenbar ein größeres Stühlerücken an. Das berichtet die Bild. Nachdem Kanzleramtschef Thorsten Frey Unionsfraktionschef werden soll, ist Bundesgesundheitsministerin Nina Wagen nun als Kanzleramtsministerin vorgesehen. Generalsekretär Carsten Linnemann soll sie dann als Gesundheitsministerin beerben. Demnach wolle Kanzler Friedrich Merz die Personalien morgen offiziell verkünden. 890 Millionen Euro muss Google blechen. Die EU-Kommission brummt dem Internetriesen diese Strafe wegen Wettbewerbsverstößen auf. Mehr dazu von Anne Brauer.
8: Unter anderem geht es darum, dass Google seine eigenen Dienste bei Suchanfragen bevorteilt. Und das darf nicht sein, sagt die EU. Mit den knapp 900 Millionen kommt Google übrigens noch vergleichsweise glimpflich davon. Im Vorfeld hatten viele mit einer Milliardenstrafe gerechnet. Spannend ist jetzt, wie Donald Trump reagiert. Der US-Präsident hatte Brüssel gedroht, dass er solche Strafen wie Zölle wertet und mit Gegenzöllen reagieren will.
7: Nach dem tödlichen Messerangriff in einer Bank in Regensburg hat die Polizei den Tatverdächtigen festgenommen. Der 20-Jährige soll einen Mann lebensgefährlich verletzt haben. Der Mann starb kurz darauf im Krankenhaus. Zwei weitere Menschen wurden aus der Bank gerettet. Das Motiv der Tat ist noch unklar. US-Präsident Trump knüpft das Atomabkommen mit Saudi-Arabien jetzt an Bedingungen. Er fordert nun von dem Golfstaat die Anerkennung Israels. Offiziell geht es bei dem Deal um zivile Energie. Experten warnen aber, dass Saudi-Arabien damit langfristig auf dem Weg zur Atommacht sein könnte. Beethoven oder Eisvogel? Ab jetzt können die Menschen in der EU mitbestimmen, was künftig auf den Euroschein kommt. Ins Rennen gehen eine Reihe mit Naturmotiven und eine zur europäischen Kultur. Nur eine geht in den Druck. 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
3: Ich bin Imme Kasten. Schönen guten Abend. Wenn Thorsten Frey den Fraktionsvorsitz der Union im Bundestag übernimmt, wer wird dann das Kanzleramt leiten? Offenbar Bundesgesundheitsministerin Nina Wagen, berichtet die Bild. Hanna Messerschmidt, in der Bundesregierung steht dann ja wohl ein größeres Stühlerücken an, oder?
4: Ja, denn CDU-Generalsekretär Lindemann soll wiederum für Wagen als Gesundheitsminister übernehmen. Auch Innenminister Dobrindt kam zwischenzeitlich als neuer Kanzleramtschef in Frage. Er behält jedoch seinen Posten. Hintergrund des Ganzen ist die Diskussion um Jens Spahns Vaterschaft per Leihmutter. Er trat deshalb am Wochenende als Unionsfraktionschef zurück. Offiziell will sich Kanzler Merz morgen zum Thema äußern.
3: Bei einem Messerangriff in einer Bank in Regensburg ist ein Mensch ums Leben gekommen. Laut Polizei starb der Mann im Krankenhaus an seinen schweren Verletzungen. Der 20 Jahre alte mutmaßliche Täter wurde festgenommen. Mehr dazu von Dirk Justus.
5: Dabei soll es sich um einen Einzeltäter handeln. Die Lage blieb zunächst unübersichtlich. So war erst unklar, wie viele Menschen sich nach der Attacke noch in der Bank befanden. Auch ließ die Polizei erstmal offen, ob der Mann die Bank ausrauben wollte oder die Menschen in der Bank. Laut Ermittlern soll es auch keine Geiselnahme gegeben haben. Spezialkräfte der Polizei brachten zwei Menschen aus dem Bankgebäude. Diese schienen nicht in der Gewalt des Angreifers gewesen zu sein.
3: 890 Millionen Euro muss Google zahlen. Die EU-Kommission brummt dem Internetriesen diese Strafe wegen Wettbewerbsverstößen auf. Unter anderem geht es darum, dass Google seine eigenen Dienste bei Suchanfragen bevorteilt. US-Präsident Trump knüpft das Atomabkommen mit Saudi-Arabien jetzt an Bedingungen. Er fordert nun von dem Golfstaat die Anerkennung Israels. Offiziell geht es bei dem Deal um zivile Energie. Experten warnen aber, dass Saudi-Arabien damit langfristig auf dem Weg zur Atommacht sein könnte. 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
1: Ich bin Imme Kasten. Schönen guten Abend. Wenn Thorsten Frey den Fraktionsvorsitz der Union im Bundestag übernimmt, wer wird dann das Kanzleramt leiten? Offenbar Bundesgesundheitsministerin Nina Wagen, berichtet die Bild. Hanna Messerschmidt, in der Bundesregierung steht dann ja wohl ein größeres Stühlerücken an, oder?
2: Ja, denn CDU-Generalsekretär Lindemann soll wiederum für Wagen als Gesundheitsminister übernehmen. Auch Innenminister Dobrindt kam zwischenzeitlich als neuer Kanzleramtschef in Frage. Er behält jedoch seinen Posten. Hintergrund des Ganzen ist die Diskussion um Jens Spahns Vaterschaft per Leihmutter. Er trat deshalb am Wochenende als Unionsfraktionschef zurück. Offiziell will sich Kanzler Merz morgen zum Thema äußern.
1: Bei einem Messerangriff in einer Bank in Regensburg ist ein Mensch ums Leben gekommen. Laut Polizei starb der Mann im Krankenhaus an seinen schweren Verletzungen. Der 20 Jahre alte mutmaßliche Täter wurde festgenommen. Mehr dazu von Dirk Justus.
3: Dabei soll es sich um einen Einzeltäter handeln. Die Lage blieb zunächst unübersichtlich. So war erst unklar, wie viele Menschen sich nach der Attacke noch in der Bank befanden. Auch ließ die Polizei erstmal offen, ob der Mann die Bank ausrauben wollte oder die Menschen in der Bank. Laut Ermittlern soll es auch keine Geiselnahme gegeben haben. Spezialkräfte der Polizei brachten zwei Menschen aus dem Bankgebäude. Diese schienen nicht in der Gewalt des Angreifers gewesen zu sein.
1: 890 Millionen Euro muss Google zahlen. Die EU-Kommission brummt dem Internetriesen diese Strafe wegen Wettbewerbsverstößen auf. Unter anderem geht es darum, dass Google seine eigenen Dienste bei Suchanfragen bevorteilt. US-Präsident Trump knüpft das Atomabkommen mit Saudi-Arabien jetzt an Bedingungen. Er fordert nun von dem Golfstaat die Anerkennung Israels. Offiziell geht es bei dem Deal um zivile Energie. Experten warnen aber, dass Saudi-Arabien damit langfristig auf dem Weg zur Atommacht sein könnte. Fußball-Deutschland schaut morgen gespannt nach Frankfurt. Jürgen Klopp wird auf dem DFB-Campus wohl endlich als neuer Bundestrainer vorgestellt. Der DFB hat zur Pressekonferenz eingeladen. Klopp soll einen Vertrag bis inklusive der Weltmeisterschaft 2030 bekommen. 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
2: Ich bin Jana Klonikowski. Schönen guten Abend. Wenn Thorsten Frey im Bundestag den Fraktionsvorsitz der Union übernimmt, wer wird dann das Kanzleramt leiten? Offenbar Gesundheitsministerin Wagen, das berichtet die Bild. Anna Messerschmidt, damit steht in der Bundesregierung wohl ein größeres Stühlerücken an.
3: Ja, denn CDU-Generalsekretär Lindemann soll wiederum für Wagen als Gesundheitsminister übernehmen. Auch Innenminister Dobrindt kam zwischenzeitlich als neuer Kanzleramtschef in Frage. Er behält jedoch seinen Posten. Hintergrund des Ganzen ist die Diskussion um Jens Spahns Vaterschaft per Leihmutter. Er trat deshalb am Wochenende als Unionsfraktionschef zurück. Offiziell will sich Kanzler Merz morgen zum Thema äußern.
2: Die EU drückt Google eine hohe Strafe auf. Insgesamt muss der Tech-Riese fast 900 Millionen Euro zahlen. Dabei geht es darum, dass der Konzern seine eigenen Dienste bevorzugt hat. Eigentlich war mit einer höheren Strafe gerechnet worden. Nach einem Messerangriff in einer Regensburger Bank ist ein Mann gestorben. Der 20 Jahre alte mutmaßliche Täter wurde festgenommen. Laut Polizei gab es keine Geiselnahme. Ob der Mann die Bank ausrauben wollte oder die Menschen darin, ist noch unklar. Die Waldbrandlage in Europa bleibt angespannt. An der französischen Atlantikküste bei Bordeaux mussten mehrere Orte und Campingplätze mit tausenden Urlaubern geräumt werden. Bei den Bränden starben auch zwei französische Feuerwehrleute. Auch in Spanien breiten sich die Feuer weiter aus. Bei Madrid wurden mehrere Gemeinden evakuiert. Fußball-Deutschland schaut morgen nach Frankfurt. Jürgen Klopp wird auf dem DFB-Campus wohl endlich als neuer Bundestrainer vorgestellt. Mehr dazu von Dirk Justus.
4: Der DFB hat morgen für 11 Uhr zur Pressekonferenz eingeladen. In der Einladung wird zwar kein konkreter Anlass genannt, den können sich aber wohl alle denken. Die wichtigsten DFB-Gremien müssen noch grünes Licht geben, das gilt aber als Formsache. Klopp soll einen Vertrag bis inklusive der Weltmeisterschaft 2030 kriegen. Er war nach WM-Flop und Nagelsmann-Ausgleich Favorit und auch der einzige Kandidat fürs Bundestraineramt. Klopp wird das erste Mal Ende September in der Nations League gegen die Niederlande an der Seitenlinie stehen.
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1: Ich bin Jana Klonikowski. Schönen guten Abend. In der Bundesregierung steht offenbar ein größeres Stühlerücken an. Das berichten unter anderem Bild und Spiegel. Nachdem Kanzleramtschef Thorsten Frey Vorsitzender der Bundestags-Unionsfraktion werden soll, ist Gesundheitsministerin Waken nun als Kanzleramtsministerin vorgesehen. CDU-Generalsekretär Linnemann soll sie dann als Gesundheitsminister beerben. Offiziell bestätigt ist das Ganze bisher noch nicht. Laut Bild will Kanzler Merz die Regierungsumbildung jetzt am Freitag bekannt geben. 890 Millionen Euro muss Google blechen. Die EU-Kommission brummt dem Internetriesen diese Strafe wegen Wettbewerbsverstößen auf. Mehr dazu von Anne Brauer.
2: Unter anderem geht es darum, dass Google seine eigenen Dienste bei Suchanfragen bevorteilt. Und das darf nicht sein, sagt die EU. Mit den knapp 900 Millionen kommt Google übrigens noch vergleichsweise glimpflich davon. Im Vorfeld hatten viele mit einer Milliardenstrafe gerechnet. Spannend ist jetzt, wie Donald Trump reagiert. Der US-Präsident hatte Brüssel gedroht, dass er solche Strafen wie Zölle wertet und mit Gegenzöllen reagieren will.
1: Bei einem Messerangriff in einer Bank in Regensburg ist ein Mensch ums Leben gekommen. Laut Polizei starb der Mann im Krankenhaus an seinen schweren Verletzungen. Der mutmaßliche Täter wurde festgenommen. Mehr dazu von Dirk Justus.
3: Dabei soll es sich um einen Einzeltäter handeln. Die Lage blieb zunächst unübersichtlich. So war erst unklar, wie viele Menschen sich nach der Attacke noch in der Bank befanden. Auch ließ die Polizei erstmal offen, ob der Mann die Bank ausrauben wollte oder die Menschen in der Bank. Laut Ermittlern soll es auch keine Geiselnahme gegeben haben. Spezialkräfte der Polizei brachten zwei Menschen aus dem Bankgebäude. Diese schienen nicht in der Gewalt des Angreifers gewesen zu sein.
1: Autofahrer müssen sich weiter auf hohe Preise beim Tanken einstellen. Der Ölpreis klettert weiter. Ein Fass der Nordseesorte Brent kostet mittlerweile wieder über 100 Dollar. Einem neuen Tankrabatt hat Wirtschaftsministerin Reiche zuletzt eine Absage erteilt. Fußball-Deutschland schaut morgen gespannt nach Frankfurt. Jürgen Klopp wird auf dem DFB-Campus wohl endlich als neuer Bundestrainer vorgestellt. Der DFB hat zu einer Pressekonferenz geladen. Klopp soll einen Vertrag bis inklusive der Weltmeisterschaft 2030 kriegen. 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
1: Ich bin Jana Klonikowski. Schönen guten Abend. Die Pläne von Kanzler Merz, seine Regierung umzubilden, nehmen Gestalt an. Laut übereinstimmenden Medienberichten soll Gesundheitsministerin Nina Wagen neue Kanzleramtschefin und damit Nachfolgerin von Thorsten Frei werden, der ja neuer Unionsfraktionschef werden soll. CDU-Generalsekretär Carsten Linnemann soll dann neuer Gesundheitsminister werden. Angesprungen ist das Personalkarussell, weil Jens Spahn vergangenes Wochenende als Unionsfraktionschef zurückgetreten ist. Schon kurz danach hatte Merz gesagt, dass das eine Gelegenheit für eine Regierungsumbildung sein könnte. Die EU drückt Google eine hohe Strafe auf. Insgesamt muss der Tech-Riese fast 900 Millionen Euro zahlen. Dabei geht es darum, dass der Konzern seine eigenen Dienste bevorzugt hat. Eigentlich war mit einer höheren Strafe gerechnet worden. Bei einer Messerattacke in einer Bank in Regensburg ist ein Mann tödlich verletzt worden. Weil der mutmaßliche Täter danach noch in der Bank blieb, war die Polizei über Stunden im Großeinsatz. Spezialkräfte konnten den 20-Jährigen schließlich festnehmen. Die Hintergründe des Ganzen sind noch unklar. Im Süden Europas machen weiter zahlreiche Waldbrände Einheimischen und Touristen zu schaffen. Betroffen sind vor allem Frankreich, Spanien und Italien der Küstes.
2: An der französischen Südwestküste bei Bordeaux mussten mittlerweile 20.000 Menschen vor den Flammen in Sicherheit gebracht werden. Dafür wurden auch mehrere Campingplätze geräumt. Bei den Bränden starben auch zwei französische Feuerwehrleute. Auch in Spanien breiten sich die Feuer weiter aus. Bei Madrid wurden mehrere Gemeinden evakuiert, große Verkehrsachsen wurden gesperrt. Und auch auf der italienischen Insel Sizilien kämpfen Feuerwehrleute gegen Waldbrände. Seit dem Wochenende sind es über 1.000.
1: Was soll auf die neuen Euroscheine? Beethoven und Maria Callas oder doch der Eisvogel? Darüber können die Menschen in der EU ab jetzt abstimmen. Zur Wahl stehen die Themen europäische Kultur und Flüsse und Vögel. Gedruckt werden sollen die Scheine ab 2028. 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
1: Ich bin Jana Klonikowski. Die Pläne von Kanzler Merz, seine Regierung umzubilden, nehmen Gestalt an. Laut übereinstimmenden Medienberichten soll Gesundheitsministerin Nina Wagen neue Kanzleramtschefin und damit Nachfolgerin von Thorsten Frei werden, der ja neuer Unionsfraktionschef werden soll. CDU-Generalsekretär Carsten Linnemann soll dann neuer Gesundheitsminister werden. Angesprungen ist das Personalkarussell, weil Jens Spahn vergangenes Wochenende als Unionsfraktionschef zurückgetreten ist. Schon kurz danach hatte Merz gesagt, dass das eine Gelegenheit für eine Regierungsumbildung sein könnte. US-Präsident Trump hat mal wieder den Zollhammer ausgepackt. Gegen 60 Handelspartner wurden neue Zölle von 10 bis 12,5% angekündigt. Auch EU-Produkte sind betroffen. Als Grund nennt die US-Regierung, dass die betroffenen Länder zu wenig gegen Zwangsarbeit tun. Autofahrer müssen sich weiter auf hohe Preise beim Tanken einstellen. Der Ölpreis klettert weiter. Ein Fass der Nordseesorte Brent kostet mittlerweile wieder über 100 Dollar. Einem neuen Tankrabatt hat Wirtschaftsministerin Reiche zuletzt eine Absage erteilt. Die Waldbrandlage in Europa bleibt angespannt. An der französischen Atlantikküste bei Bordeaux mussten mehrere Orte und Campingplätze mit tausenden Urlaubern geräumt werden. Bei den Bränden starben auch 2 französische Feuerwehrleute. Auch in Spanien breiten sich die Feuer weiter aus. Bei Madrid wurden mehrere Gemeinden evakuiert. Beethoven oder Eisvogel? Ab sofort können die Menschen in der EU mitbestimmen, was künftig auf dem Euroschein kommt. Die entscheidende Frage dabei ist, Natur oder Kultur, Silas Quiring?
2: Ja genau, es gibt also 2 fertige Motivreihen, aber nur eine davon wird ab 2028 auf die Banknoten gedruckt. Gewinnt das Thema europäische Kultur, kämen neben Beethoven auch Leonardo da Vinci, Marie Curie und die legendäre Opernsängerin Maria Callas auf die Scheine. Wer sich eher in der Natur sieht, stimmt ab für Motive wie den Eisvogel, den Weißstorch und den Mauerläufer. Nach mehr als 20 Jahren sei es Zeit für ein neues Design, so die Europäische Zentralbank. Abstimmen kann man auf der EZB-Website.
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1: Ich bin Jana Klonikowski. Kanzler Merz will im Laufe des Tages